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1: Vielen Dank, Breidi. Auch heute wieder hast du mich hier fantastisch vorgestellt und ich freue mich auf die 65. Ausgabe von Hot and Blue. Wer hätte sich das träumen lassen? Ich anfangs natürlich nicht. Aber so haben wir jetzt die 7-Meilen-Stiefel angezogen. Wir marschieren auf Jubelsendung 75 zu. Auch vorher habe ich noch ein paar frische Sendungen hier. Als da wäre zum Beispiel, heute beginnen wir mit einem Multitalent, kennt jeder von euch, den Mike Oldfield. Und er hat das passend als Overkill hier am Start. Das ist nämlich Guilty. Mike Oldfield, Guilty.

bleiben wir weiterhin ein bisschen rockig hier und die Stimmung ist richtig klasse bei der 65. Ausgabe von Hall & Blue und deswegen habe ich hier Blackfoot zu Gast. Blackfoot haben wir öfters schon mal gespielt, wirklich eine fantastische Band und auch wenn sie nicht mehr existiert, Ricky Matlock macht weiterhin geile Musik mit Molly Hatchet oder auch mit Lynyrd Skynyrd, so ganz im Stil seiner Band und die haben wir Get It On, Blackfoot hier für euch, Radio Haspe, präsentiert vom Yoshi.

Der dritte Song heute Abend ist von einer Band, die ich noch nicht im Programm hatte, soweit ich weiß. Es handelt sich um FM, in Klammern UK, aus dem einfachen Grunde, es gibt noch eine andere Band, FM, und zwar aus Kanada, einer Progressivrock-Band. Hier aber ist es die UK-Ausgabe mit Gitarrist Steve Overland, ein wirklich Ausnahmegitarrist mit einem guten Hardrock, melodischen Hardrock. Das Stück heißt Bad That's Good in You. Freut euch mit mir auf UFM aus UK.

nun ist die Gelegenheit zu jauchzen, den Himmel anzubieten, die Hände hochzustrecken und zu frohlocken. Ja, ich hab's geschafft, euer Yoshi, euer Rockgott hier bei Radio Haspa hat's geschafft, It Bites zu bekommen. Und zwar mit der Mutter aller It Bites Songs, mit The Ice Melts Into Water. Ja, habe ich oft so darüber gesprochen und immer wieder versucht ranzukommen. Hier habe ich nun auch noch dazu eine fantastische Live-Aufnahme von gut 7,5 Minuten. Nicht ganz so, aber Kinders, ich bin glücklich. Freut euch mit mir. Lobet den Herrn Yoshi. Dankeschön.

Es ist kein Erdbeben, sondern ist die Welle der Sympathie und des Glücks wegen in Balz. Da stehe ich dir bis ins Studio rüber. Freut mich total. Und als nächstes habe ich direkt noch einen richtig schön hinterher. Nämlich das holländische Progressivprogramm Irion. Mit dem Titel, der passt dann auch, Progressive Waves. Eine fantastische Nummer hier bei Radio Haspe. Hot and Blue Ausgabe 65, Kinders.

Um es mit Ernst Huberti zu sagen, ist jetzt nicht der bekannt, dass er eine große Musikmoderator war, aber er hatte Ahnung, heute kommt ein Highlight nach dem anderen. Und hier sind sie, Skin mit Shine Your Light. Auch lange gesucht und ich freue mich immer, Skin hier in der Sendung zu haben.

Achtung, die Grizzlies sind los. Gemeint ist die kanadische Band April Wine. Die ist zurzeit auf Tournee mit Uriah Heep. Uriah sind auf ihrer Abschlusstournee, Welttournee. Danach werden sie nur noch auf Festivals spielen, aber nicht mehr die großen Touren machen. Und kommen auch im November mit April Wine im Vorprogramm nach Deutschland. Und ich werde mit der Elke dieses Konzert besuchen. Hier aber erstmal April Wine mit Wanted Dead or Alive.

Gerade noch habe ich sie erwähnt und hier sind sie, natürlich Uriah Heep mit dem Song Mr. Majestic, eine spezielle Aufnahme, Studioaufnahme, denn der Song erschien 1987 auf dem Live-Album Live in Moskau und ist dann 1990 als Studioaufnahme rausgebracht worden auf Very Proud und Very Eevee, so eine Art Best-of zum 20-jährigen Bestehen von Uriah Heep. Das ist jetzt mittlerweile 35 Jahre her. Aber hier ist er, Phil Anselm, Bernie Shaw, zusammen mit einem fantastischen Gesang und Mr. Majestic, Uriah Heep.

Gary Hughes, nicht zu verwechseln mit Glenn Hughes. Gary Hughes ist der Kopf der Band Ten, die wir auch schon hier im Programm hatten. Und von seinem Soloalbum, das sich mit dem Thema König Artus auseinandersetzt, habe ich mitgebracht für die heutige Sendung Sinner, Gary Hughes, Sinner, hier bei Hot and Blue.

Wer mich und meine Sendung kennt, der weiß, so Punk und New Wave, das ist nicht meine Welt. Aber wie heißt es so schön im Leben? Ausnahmen bestätigen die Regel. Also gibt es hier auch eine Ausnahme, nämlich die Berliner Ärzte. Und ausgesucht habe ich hier für euch Jungs und Mädels den Titel Junge, passt doch, viel Spaß damit.

Der vorletzte Song für die heutige Ausgabe von Hot and Blue hier auf Radio Haspe. Amazon, Lake Palmer, Still You Turn Me On. Mit dem Sänger Greg Lake und auch Gitarristen. Hab viel Spaß mit Amazon, Lake Palmer.

Der Endpoint, genauso ein Jingle wie der Meeting Point, das ist Nazareth heute, also der Schlusspunkt sozusagen, mit einem Klassiker von Jeff Beck. Ja, kennt ihr Jeff Beck, ne? Der hat einen fantastischen Song rausgebracht, das ist Shapes of Things. Und die in einer Fassung von Nazareth, die wirklich es alle Ehren wert ist, bei Radio Haspe in der Sendung Hot and Blue gespielt zu werden. Und damit bis zum nächsten Mal, bis zur Ausgabe 66. Bleibt mir treu, euer Yoshi.

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1: Hallo ihr da draußen. Herzlich willkommen bei Radio Haspe und der Sendung Legenden Nummer 16 und dem vierten Teil mit Geschichten, Musik und Wissenswerten rund um die Supergruppe Pink Floyd. Not Now John ist ein Stück von Pink Floyd, das im Jahr 1983 auf dem Album The Final Cut erschien. Es ist das einzige Lied auf dem Album, in dem David Gilmour mitsingt, da es sich bei The Final Cut überwiegend um ein Album von Roger Waters handelt. Not Now John ist auch das einzige Stück, das als Single ausgekoppelt wurde. Das Lied enthält im Text die meisten Obszönitäten, die je in einem Pink Floyd-Stück gesungen wurden. Die Zeile Fuck All That wurde für die Single-Version in Stuff All That geändert. What God Wants, Part 1, ist der erste Song einer Reihe von Songs, die der ehemalige Pink Floyd-Bassist Roger Waters auf seinem dritten Solo-Studioalbum Amused to Death von 1992 geschrieben und veröffentlicht hat. What God Wants ist in drei Teile unterteilt, ähnlich wie bei Pink Floyd früheres Another Brick in the Wall. What God Wants, Part 1, wurde als Lead-Single aus dem Album veröffentlicht. Ich bin sehr verärgert über religiöse Dogmen, bemerkte Waters. Ich werde wütend, wenn ich George Bush sagen höre, dass Gott während des Golfkriegs auf ihrer Seite war. Der Song enthält übrigens das virtuose Gitarrenspiel von Jeff Beck. Viel Spaß damit!

On an Island ist das dritte Soloalbum des britischen Musikers David Gilmour, dem Gitarristen, Sänger, Komponisten und Songwriter von Pink Floyd. Es wurde am 6. März 2006, Gilmours 60. Geburtstag, in England und Deutschland veröffentlicht. Einen Tag später auch in den USA. Gilmour hatte damit nach 22 Jahren wieder ein Soloalbum veröffentlicht. Hören wir ihn mit On an Island.

The Dogs of War ist ein Lied von Pink Floyd aus ihrem Album A Momentary Lapse of Reason aus dem Jahre 1987. The Dogs of War beschreibt Politiker, die Kriege orchestrieren und deutet darauf hin, dass der Haupteinfluss hinter dem Krieg Geld ist. Wie überraschend. Die Australian Pink Floyd Show ist eine Pink Floyd Tribute Band, die 1988 in Adelaide in Südaustralien gegründet wurde. Ihre Live-Shows versuchen, das Aussehen, die Atmosphäre und den Sound von Pink Floyd späteren Welttourneen nachzubilden, indem sie visuelle Hilfsmittel wie Laser, aufblasbare Gegenstände und eine große Anzeigetafel ähnlich wie Mr. Screen verwenden. Die australische Pink Floyd Show spielt in Veranstaltungsorten auf der ganzen Welt. Hören wir ihre Version von The Dogs of War.

Der ikonische Song On the Turning Away von Pink Floyd ist ein emotionales und zum Nachdenken anregendes Stück, das über Themen wie Mitgefühl, Empathie und soziale Distanz nachdenkt. Der Song wurde 1987 als Teil ihres Albums A Momentary Lapse of Reason veröffentlicht und traf aufgrund seines kraftvollen Textes und seines stimmungsvollen musikalischen Arrangements den Nerv der Hörer weltweit. Im Jahr 2010 kombinierten Damon und Britt Stout ihre Liebe zur keltischen Musik mit ihrer Leidenschaft für Pink Floyd, um einen klanglichen Sprössling zu erschaffen, den treffend benannten Celtic Pink Floyd. Aufgewachsen in Jackson, Michigan, interessanterweise eine Schwesterstadt von Carrickfergus in Irland, vertiefte sich das Duo sowohl in seine schottisch-irische Abstammung als auch in verschiedene Formen des musikalischen Studiums. Hören wir Celtic Pink Floyd mit On the Turning Away.

Take It Back ist ein Song von Pink Floyd, der 1994 als siebter Track ihres Albums The Division Bell veröffentlicht wurde. Es wurde am 16. Mai 94 auch als Single veröffentlicht, die erste aus dem Album und die erste von Pink Floyd seit 7 Jahren. Der Text enthält Passagen des gängigen britischen Kinderliedes Ring a Ring of Roses während des instrumentalen Teils. Hört mal rein.

Sylvan ist eine Art-Rock-Band aus Hamburg. Die Band selbst bezeichnet ihre Musik als kraftvollen und vielschichtigen Sound mit emotionaler Tiefe. Die Stücke umfassen Elemente, die an Pink Floyd, Genesis oder auch Elo erinnern. Der Song High Hopes von Pink Floyd ist ein nostalgisches und reflektierendes Stück, das die Vergangenheit, Gegenwart und Zukunft der Band beschreibt. Der Song endet mit den Worten für immer und ewig, was die Unendlichkeit und die Beständigkeit von Pink Floyd und ihrer Musik symbolisieren könnte. Trotz der Herausforderungen und Veränderungen, die sie durchgemacht haben, bleibt ihr Einfluss und ihre Präsenz in der Musikwelt bestehen. Hören wir Sylvans Version von High Hopes.

Das von allen vier Mitgliedern von Pink Floyd geschriebene Echoes ist das Finale des Albums Metal. Das Stück läuft über eine Länge von 23,5 Minuten und belegt die zweite Seite der Vinylschallplatte vollständig. David Gilmour spielt das Stück auch auf Solokonzerten, gemeinsam mit Keyboarder Richard Wright, aber seit dessen Tod nicht mehr. Es wäre wunderbar, Echoes zu spielen, aber ohne Rick würde ich es nie tun. Ich habe eine wunderschöne Akustikversion von David Gilmour herausgesucht. Und ich weiß, dass jetzt jemand in Marburg die Ohren spitzen wird. Und hiermit schöne Grüße nach Marburg mit Echoes von David Gilmour.

Und da sind wir schon wieder beim letzten Song der heutigen Sendung angelangt. Louder Than Words ist ein Lied, geschrieben von David Gilmour und Polly Sampson. Das Stück mit dem Text von Sampson und der Musik von Gilmour wurde von Pink Floyd für ihr 15. Studioalbum The Endless River als letztes Lied auf dem Album verwendet. Das Lied, das seine Wurzeln in den Aufnahmen aus dem Jahr 1993 für das vorherige Album The Division Bell hatte, enthält einen posthumen Auftritt des Pink Floyd-Keyboarders Richard Wright. Louder Than Words ist das einzige Lied auf dem Album mit Gesang von David Gilmour. Damit endet nicht nur diese Sendung, sondern auch Legenden mit Musik und Interessantem von Pink Floyd. Danke fürs Zuhören. Wir hören uns.

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1: Hallo ihr da draußen. Herzlich willkommen bei Radio Haspe und der Sendung Legenden Nummer 16 und dem vierten Teil mit Geschichten, Musik und Wissenswerten rund um die Supergruppe Pink Floyd. Not Now John ist ein Stück von Pink Floyd, das im Jahr 1983 auf dem Album The Final Cut erschien. Es ist das einzige Lied auf dem Album, in dem David Gilmour mitsingt, da es sich bei The Final Cut überwiegend um ein Album von Roger Waters handelt. Not Now John ist auch das einzige Stück, das als Single ausgekoppelt wurde. Das Lied enthält im Text die meisten Obszönitäten, die je in einem Pink Floyd-Stück gesungen wurden. Die Zeile Fuck All That wurde für die Single-Version in Stuff All That geändert. What Got Wants, Part 1, ist der erste Song einer Reihe von Songs, die der ehemalige Pink Floyd-Bassist Roger Waters auf seinem dritten Solo-Studioalbum Amused to Death von 1992 geschrieben und veröffentlicht hat. What Got Wants ist in drei Teile unterteilt, ähnlich wie bei Pink Floyd früheres Another Brick in the Wall. What Got Wants, Part 1, wurde als Leadsingle aus dem Album veröffentlicht. Ich bin sehr verärgert über religiöse Dogmen, bemerkte Waters. Ich werde wütend, wenn ich George Bush sagen höre, dass Gott während des Golfkriegs auf ihrer Seite war. Der Song enthält übrigens das virtuose Gitarrenspiel von Jeff Beck. Viel Spaß damit.
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2: Herzlich willkommen und vielen Dank, Brady. Ja, es ist mal wieder soweit. Long Songs ist angesagt und zwar die Ausgabe Nummer 16. Beginnen wir heute mit einem Krautrocker, mit Wallenstein und Lunatic. Freut euch drauf.

Und weiter geht's bei den Longsongs mit einer Empfehlung von Peter an mich. Noch eine Krautrock-Band, die er damals wohl in Haspe im Jugendzentrum gesehen hat. Die Berliner Band Mythos mit Oriental Journey. Habe ich auch so noch nicht auf dem Schirm gehabt, aber ich finde, passt richtig gut rein in die Sendung. Freut euch drauf.

Nach 2 Krautrock-Einheiten kommen wir nun zu Lana Lane. Die US-Lady, verheiratet mit einem Norländer, auch Musikrocker aus Norwegen, mit ihrem Stück Pink Moon Suite. Also richtig schöne 15 Minuten zum Long Song genießen. Lana Lane hier für euch bei Long Song 16 Radio Haspe mit dem Yoshi.

Rock kann auch mal Mittelrock sein. Das ist ein Businessbeispiel. Die deutsche Superband Blind Guardian. Ich glaube, Krefeld ist die Heimat. Blind Guardian hier mit einer Live-Version von Valhalla. Ohren auf, alles auf und besonders die Lautstärke. Viel Spaß damit.

Gehen Sie selbst im heutigen Tage zu den Progressivrockkräften in den USA. Sie haben wirklich ganz, ganz tolle Scheiben rausgebracht. Auch zwar einige richtige, schöne kommerzielle Sachen. Jeder kennt von euch mit Sicherheit der Song Dust in the Wind ist von Kansas. Aber hier habe ich jetzt nun ausgesucht, passend zu den Long Songs, Kansas mit Magnum Opus. Das ist wirklich ein echter Opus.

Neben Kansas und vielen anderen gibt es noch eine Superband aus den USA. Gemeint sind Toto, die Band um Steve Lukather. Und von ihrem Album Minefields habe ich den Titeltrack rausgesucht. Ich habe ihn, glaube ich, 3 oder 4 Mal live gesehen. Diese Tournee war überragend. Und der Song, ein etwas längerer Song, klar, Long Song, passt ja super ran. Und ich denke, der wird euch auch richtig zusagen.

0: Bis zum heutigen Tage haben sie unheimlich tolle Fans, aber bleiben ein Geheimtipp. Gemeint ist die englische Band It Bites. Unter Produzent Steve Village kommen progressive Elemente mit 80er Melodien, ein bisschen Kommerz rein. Es ist Rock und Pop und Prog in einem. Das ist wunderbar gemacht. Der Gesang ist fantastisch, die Gitarre, alles passt da zusammen. Und hier kommen sie mit This is England. It Bites hier auf Long Songs 16.
1: Epic Prog.

Snowball, das war so eine Mischung aus oder Fusion aus Jazz und Rock und unter anderem war beteiligt kein geringerer als Roy Ableton, der Gitarrist von Nectar. Der hat zwischendurch mal ein Päuschen gemacht und ist bei No Snowball eingestiegen. Hier kommt Snowball mit Hollow und einem weiteren Teil Tenderless.

Und wir bleiben in Deutschland, wir bleiben beim Krautrock. Emergency, das war eine Band, die habe ich kennengelernt von den Covid-Platten. Die gab es damals, Stück 5,99 €, da waren immer 10, 12, 14 Songs von verschiedenen deutschen Bands drauf, also Krautrock-Bands. Hier mit ihrem Song Get Out to the Country. Freut euch drauf. 12 Minuten deutscher klassischer Krautrock.

Eine Longsong-Ballade mit Inhalt. Es geht um Menschenrechte, um Menschenrechtsverletzungen, um Flucht, um Hoffnung, um Unterdrückung und Widerstand und vieles mehr. You Are He von ihrem Sonic Origami-Album, einer wunderbaren Platte nebenbei. Hier kommt The Golden Palace.

Und zum Ende der Long Songs Nummer 16 hier auf Radio Haspe gibt es noch einmal ein Schwergewicht in Sachen Progrock-Musik aus Großbritannien, die Band IQ. Hatte ich auch schon mein Programm, hab jetzt was Neues für euch gefunden, das ist Guiding Light. Damit verabschiede ich mich bei euch, freue mich aufs Einschalten, dass ihr wieder einschaltet, dass ihr dabei wart. Und überhaupt als Einschalten hatte ich natürlich Radio Haspe zu hören. Ob Long Songs, ob Boy in Blue oder viele andere Sendungen, die hier gemacht werden, wir freuen uns immer.

Einen wunderbaren guten Morgen, schön, dass du da bist. Schnapp dir eine Tasse Kaffee, lehn dich zurück und atme erstmal tief durch. Hier ist dein Kaffeepott auf Radio Haspe und in der nächsten Stunde gehört der Morgen ganz allein dir. Kein Stress, keine Hektik, sondern einfach nur verdammt gute Musik für einen entspannten Start in den Tag. Wir fangen ganz ruhig an. Unser Song für die Schlummertaste kommt heute aus Frankreich vom Duo R. Ein Stück wie ein warmer Sommerregen, das dich ganz sanft aus den Federn holt. Bleib ruhig noch einen Moment liegen. Hier ist All I Need.

Jetzt wird's Zeit, langsam aufzustehen. Und unser erster kleiner Musikblock zum Wachwerden hier im Kaffeepott steht an. Drei Songs, die perfekt zum ersten Schluck Kaffee passen. Wir starten mit Dora Jones, die dieses wunderschöne Album damals im Alter von nur 22 aufgenommen hat. Eigentlich wollte sie nur eine kleine Demo-Platte machen und stand am Ende mit 8 Grammys da. Dann Jack Johnson, der seine Karriere als Profisurfer nach einem schweren Unfall auf Hawaii beenden musste und zum Glück die Gitarre in die Hand nahm. Und die Kings of Convenience aus Norwegen beweisen mit Miss Reed, dass man mit 2 akustischen Gitarren und einem leisen Gesang mehr Groove erzeugen kann als eine ganze Stadion-Rockband. Jetzt geht's los, die erste Runde zum Langsam-Wachwerden hier im Kaffeepott auf Radio Haspe.

Na, langsam wach? Jetzt gibt's eine Dosis beste Laune für deinen Morgen. Paul Simon hat bei You Can Call Me Al den genialen Bassschnitt in der Mitte des Songs rückwärts einspielen lassen, weil er dachte, vorwärts klingt einfach zu gewöhnlich. Recht hatte er. Bei The Clash and Rock the Casbah gibt es auch eine wunderbare Geschichte. Der Drummer Topper Hedden hat das ikonische Klavierintro komplett allein im Studio geschrieben und eingespielt, weil ihm langweilig war, während er auf den Rest der Band wartete. Und das unverschämt optimistische You Make My Dreams von Hall & Oates bringt selbst den härtesten Morgenmuffel zum Mitwippen. Also, langsam wach werden, den zweiten Kaffee einschütten und Radio Haspe genießen. Hier ist der Kaffeepott mit Brady.

Es wird Zeit für unsere Perle des Morgens. Das ist der Moment im Kaffeepott, in dem wir den Mainstream komplett links liegen lassen und Platz für echte Klangmusik machen. Heute ist es ein episches, über 7 Minuten langes Meisterwerk von The War on Drugs, An Ocean Between the Waves. Dieser Song baut sich ganz langsam auf, nimmt dich mit auf eine hypnotische Reise und explodiert am Ende in einem der besten Gitarrensolos der jüngeren Musikgeschichte. Ein absoluter Breitwand-Sound für deinen perfekten Start. Genieße unsere Perle des Morgens.

Was für ein Ritt. Nach diesem epischen Ausflug mit The War on Drugs sind wir mitten im dritten Musikblock gelandet, der die Lebensfreude für diesen Tag liefert. Los geht's mit The Cure und Friday I'm in Love. Danach die französischen Indie-Helden Phoenix. Und Amy Winehouse zeigt uns, wie man mit Valerie einen Indie-Song der Zutons in eine unsterbliche Soul-Hymne verwandelt. Gefolgt von Empire of the Sun mit Walking on a Dream, die den perfekten Soundtrack für Tagträumer liefern. Hier ist der Kaffeepott auf Radio Haspe und wir sind langsam im Endspurt, also wach werden, Leute,

Die Stunde verging mal wieder wie im Flug. Das war der Kaffeepott für heute auf Radio Aspe. Ich hoffe, die Musik hat dir gut getan und du startest jetzt mit einer ordentlichen Portion Gelassenheit und positiver Energie in diesen Tag. Egal, was heute ansteht, lass dich nicht stressen. Nimm dir ab und zu einen kleinen Moment für dich selbst. Wir verabschieden uns heute mit einem der schönsten und ehrlichsten Musikstücke überhaupt. Also mach's gut, einen wunderbaren Tag für dich und bis zum nächsten Mal. Hier ist unser Rausschmeißer, die Talking Heads mit This Must Be The Place.

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Hallo ihr da draußen. Den vierten und vorerst letzten Teil unserer Sendereihe Words mit dem Wort des Tages Love starteten wir mit Stray, einer dieser britischen Hardrock-Geheimtipps, die seit den frühen 70ern unterwegs sind. Precious Love stammt aus ihrer späteren Phase, als die Band ihren Sound zwischen Classic Rock und melodischem Hardrock neu ausrichtete. Stray wurden 1966 bereits gegründet, da waren die Jungs gerade mal 14 Jahre alt. Iron Maiden nahm Stray mehrfach als Support mit, weil Steve Harris ein riesiger Fan war. Precious Love zeigt die Band von ihrer reifen Seite. Die Musik ist melodisch, warm und mit dieser typisch britischen Rockerdung. Ein echter Schatz für Kenner. Und jetzt ein absoluter Klassiker. Jefferson Airplane mit Somebody to Love. Der Song stammt ursprünglich von Grace Slicks früherer Band The Great Society, wurde aber erst 1967 mit Airplane zum Welthit. Grace Slick war eine der ersten Frauen, die in einer großen Rockband nicht nur sang, sondern auch Songs schrieb und die Bühne dominierte. Somebody to Love wurde zu einer Hymne der Hippie-Ära und ist bis heute einer der meistgespielten Songs der 60er. Ein Stück, das Woodstock-Staub, San Francisco-Sonne und Revolutionsgeist in 3 Minuten packt.

Weiter geht's mit Golden Earring, der niederländischen Rockinstitution, die uns Radar Love und Twilight Zone geschenkt hat. Avalanche of Love stammt aus ihrer späteren Phase und zeigt, dass die Band auch nach Jahrzehnten noch starke Songs schreiben konnte. Golden Earring existierten unglaubliche 60 Jahre lang in fast unveränderter Besetzung. Ein Rekord im Rock. Die Band spielte über 2000 Konzerte weltweit und blieb in den Niederlanden bis zum Schluss eine der größten Live-Acts. Avalanche of Love ist melodischer, moderner und zeigt ihre Vielseitigkeit.

Und jetzt, liebe Hörer von Radio Haspe, wird es episch. Love, Rain or Me von The Who. Das Finale des 1973er Rockoper-Albums Quadrophenia. Roger Daltrey liefert hier eine seiner stärksten Gesangsleistungen. Pete Townshend sagte später, Daltrey habe den Song übermenschlich gesungen. Der Regen, den man im Intro hört, stammt aus Townshends eigenem Garten, aufgenommen mit einem tragbaren Rekorder. Der Song wurde 2007 von Pearl Jam gecovert und bekam dadurch eine neue Generation von Fans. Ein monumentales Stück Rockgeschichte.

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1: Gunn ist eine schottische Rockband, die Anfang der 90er mit Word Up einen Überraschungshit landete. Reach Out for Love stammt aus ihrer frühen Phase, als sie noch stärker im Hardrock verwurzelt waren. Gunn wurden 1987 gegründet und tourten später mit Bands wie den Rolling Stones oder Def Leppard. Gitarrist Giuliano Gesi ist das einzige Gründungsmitglied, das bis heute dabei ist. Reach Out for Love zeigt die Band melodisch, kraftvoll und mit dieser typischen schottischen Rockerdung.

Yes sind sicherlich die Proc-Legenden schlechthin. Give Love Each Day stammt vom 2001er Album Magnification, dem einzigen Yes-Album, das komplett mit einem Orchester aufgenommen wurde. Da Keyboarder Rick Wakeman zu dieser Zeit nicht in der Band war, ersetzte das Orchester viele seiner Parts und das verleiht dem Song eine fast filmische Atmosphäre. John Andersons Stimme schwebt wie immer über allem und der Text ist typisch Yes. Spirituell, hoffnungsvoll und groß gedacht. Ein wunderschönes Spätwerk der Proc-Ikonen.

Und jetzt wird's kultig. I'm in love with my car. Geschrieben und gesungen von Queen-Drummer Roger Taylor. Der Song erschien 1975 auf A Night at the Opera. Taylor bestand darauf, dass der Song die B-Seite von Bohemian Rhapsody wird, sehr zum Ärger von Brian May und John Deacon, weil Taylor dadurch Tantiemen bekam. Der Song ist eine humorvolle, aber ernst gemeinte Liebeserklärung an schnelle Autos, inspiriert von Taylors Mechanikerfreund Jonathan Harris. Ein echter Queen-Kultklassiker.

So, was habe ich denn als nächstes für euch rausgesucht? Ah ja, Foreigner, die Meister des melodischen Hardrock. Love on the Telephone stammt vom 1979er Album Head Games, produziert von Roy Thomas Baker, der auch Queen und The Cars betreute. Das Albumcover mit dem Mädchen in der Schultoilette sorgte damals für Kontroversen und wurde in einigen US-Bundesstaaten sogar zensiert. Love on the Telephone zeigt Foreigner in ihrer rockigeren Phase, bevor sie in den 80ern mit Balladen wie I Want to Know What Love Is die Charts dominierten. Ein echter Foreigner-Klassiker.

Kommen wir nun zu Magnum. Nein, nicht das Eis. Die britischen Melodic-Rock-Veteranen. What Kind of Love Is This stammt aus den frühen 90ern, einer Phase, in der die Band ihren Sound zwischen Hardrock und AOR perfektionierte. Magnum wurde 1972 gegründet und sind besonders in Deutschland extrem beliebt. Viele ihrer Alben charteten hier höher als in ihrer Heimat. Das Artwork vieler Magnum-Alben stammt von Rodney Matthews, einem der bekanntesten Fantasy-Illustratoren. What Kind of Love Is This zeigt Magnum emotional, melodisch und mit der unverwechselbaren Stimme von Bob Catley.

Zum Abschluss von Teil 4 noch einmal 80s Hard Rock. Cinderella mit Love's Got Me Doin' Time vom 1990er Album Heartbreak Station. Die Band um Tom Keifer war bekannt für ihre Mischung aus Glamrock, Blues und Americana-Einflüssen. Keifer verlor Anfang der 90er fast komplett seine Stimme durch Stimmbandprobleme und musste jahrelang neu sprechen und singen lernen. Love's Got Me Doin' Time zeigt Cinderella in ihrer bluesigeren Phase. Weniger Haarspray, mehr Herz. Ein starker Track aus ihrer reifen Ära. Das war der vierte und vorerst letzte Teil unserer Words-Reihe hier bei Radio Haspe. Heute mit dem Wort Love. 4 Sendungen, 40 Songs und jede Menge Geschichten über Liebe in all ihren rockigen Formen. Von Uriah Heep bis Cinderella. Von Proc-Legenden bis Hardrock-Helden. Die Rockwelt hat das Thema Liebe nie kitschig, sondern immer leidenschaftlich behandelt. Und wer weiß, vielleicht folgen ja noch die ein oder anderen Ausgaben von Words Love von mir oder einem meiner Kollegen. Wenn euch die Reihe gefallen hat, bleibt dran. Die nächste Staffel Words ist schon in Planung und vielleicht verrate ich euch bald, welches Wort als nächstes die Rockgeschichte aufmischt. Bis dahin, viel Liebe, viel Musik und bleibt haspetreu. Wir hören uns.

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Hallo ihr da draußen und herzlich willkommen zum vierten und letzten Teil unserer kleinen, brockigen Europareise. Als erstes haben wir die Erben der Schöpfung gehört. Das ist eine Dark Gothic Metal IBM Band aus Liechtenstein, die 1998-99 so von Oliver Falk gegründet wurde. Im Jahr 2001 erschien dann der erste Longplayer Twilight, nachdem zuvor die Single Elis veröffentlicht wurde. Sie enthält ein Gedicht von Georg Trakl, einem Dichter und Bruder der Pianistin Grete Trakl. Er gilt als einer der bedeutendsten österreichischen Expressionisten. Am bekanntesten ist vielleicht sein Gedicht Grodek, das er kurz vor seinem Tod an einer Überdosis Kokain schrieb. Von Liechtenstein kommen wir nun zu einem weiteren kleinen Land, San Marino. Megara ist eine Rockband, die San Marino beim Eurovision Song Contest 2024 mit ihrem Song 1111 vertreten hat. Der Song ist eine kraftvolle Mischung aus Elektrorock mit einem rebellischen Unterton. Die Lyrics handeln von Herzschmerz und der Entschlossenheit, sich nicht von negativen Einflüssen unterkriegen zu lassen. Besonders markant ist die wiederkehrende Phrase Mela Pela, die sinngemäß »Es ist mir egal« bedeutet und die Botschaft des Songs unterstreicht. Aus San Marino, Megara mit 1111.

0: Meckerer.
1: Die nächste Band führt uns über den Ärmelkanal ins Vereinigte Königreich. Muse, die legendäre Rockband aus England, veröffentlichte Supermassive Black Hole 2006 als Leadsingle ihres Albums Black Holes and Revelations. Der Song kombiniert alternative Rock-Elemente mit Dance- und Funk-Rhythmen und hebt sich durch seinen düsteren hypnotischen Sound von früheren Muse-Werken ab. Das Musikvideo, inszeniert von Floria Sigismondi, zeigt die Band in surrealen Szenen mit maskierten Tänzern, die sich am Ende als kosmische Wesen entpuppen. Der Song erreichte Platz 4 der britischen Charts und wurde später durch seine Verwendung im Film Twilight noch viel populärer. Muse aus England mit Supermassive Black Hole.

Bleiben wir auf der Insel. Der Wind fegte über die grünen Hügel Schottlands, trug das Echo vergangener Zeiten mit sich und ließ die Melodie von Siol Go Right in die Ferne klingen. Es war kein gewöhnliches Lied. Es war ein Ruf aus der Tiefe der Geschichte, ein Flüstern der Vorfahren, das sich in den Herzen jener festsetzte, die es hört. Runrig hatte nicht nur ein Lied geschrieben, sondern eine Hymne, die die Wurzeln eines Volkes besang. Siol Go Right war mehr als Musik. Es war die Geschichte Schottlands, erzählt in Noten, die so alt waren wie die zerklüfteten Felsen der Highlands. Jeder Akkord erinnert an lange vergessene Geschichten von Kriegern, die für ihr Land kämpften, an Bauern, die ihre Felder trotz der rauen Natur bestellten und an Dichter, die die Schönheit dieser wilden Landschaft in Worte fassten, so wie ich gerade diese Anmoderation. Runrig aus Schottland mit Siol Go Right. Ich hoffe, das war richtig ausgesprochen.

Und ein drittes Mal die britischen Inseln. Budgie, die legendäre Hardrock-Band aus Wales, veröffentlichte Brad Fan 1973 auf ihrem Album Never Turn Your Back on a Friend. Der Song ist ein energiegeladenes Meisterwerk mit schnellen Riffs und kraftvollen Vocals, das später von Metallica sogar gecovert wurde. Der Titel Brad Fan bezieht sich auf die Beziehung eines Menschen zu Geld. Brad ist Slang für Geld und thematisiert die moralischen Dilemmata, ob man es behalten, ausgeben oder verschenken soll.

und britische Inseln zum vierten. Im Jahr 2006 veröffentlichte die nordirisch-schottische Band Snow Patrol ihren Song Chasing Cars als Teil ihres Albums Eyes Open. Die melancholische Ballade entwickelt sich schnell zu einem weltweiten Hit und wurde durch ihre prominente Platzierung im Staffelfinale der Serie Grey's Anatomy einem breiten Publikum bekannt. In Großbritannien erreichte er Platz 6, während er in den US Billboard Hot 100 auf Platz 5 kletterte. Der Titel Chasing Cars stammt von einer Bemerkung des Vaters von Sänger Gary Lightbody, der eine unerreichbare Liebe mit einem Hund verglich, der einem Auto hinterherjagt. Snow Patrol mit Chasing Cars.

Lebisol ist eine legendäre Rockband aus Mazedonien, die in den 70er Jahren gegründet wurde. Ihr Song Kako ti Drago stammt aus ihrer frühen Schaffensphase und zeigt ihre einzigartige Mischung aus Rock, Jazz und traditionellen mazedonischen Klängen. Die Band war eine der einflussreichsten Gruppen der ehemaligen jugoslawischen Musikszene.

Eight-Heels ist eine progressive Rockband aus Monaco, die für ihre instrumentalen und atmosphärischen Kompositionen sehr bekannt ist. October Dawns stammt aus ihrem Album Still Dream von 1988. Die Band, gegründet um 1980, wurde von Gitarrist Marc Cecotti angeführt und kombinierte Elemente aus Progressivrock und französischem Prog-Fusion. October Dawns ist ein verträumtes melodisches Stück, das die melancholische Schönheit eines Herbstmorgens einfängt. Die sanften Gitarren und sphärischen Keyboardklänge erschaffen eine fast filmische Atmosphäre, die den Hörer auf eine introspektive Reise mitnimmt. Eight Heels aus Monaco mit October Dawns.

Achtung, Zungenbrecher, Stopsy Stup, die moldawische Folkpunk-Band, brachte So Lucky 2011 als ihren Beitrag zum Eurovision Song Contest in Düsseldorf auf die Bühne. Der Song ist eine energiegeladene Mischung aus Rock- und Folk-Elementen, die die unverwechselbare musikalische Identität der Band widerspiegeln. Mit ihrer mitreißenden Performance und dem markanten Sound schafften sie es, das Publikum zu begeistern und belegten immerhin Platz 12 im Finale mit 97 Punkten. So.

0: Stell dir vor, du tauchst in die energiegeladene Atmosphäre der 70er Jahre ein. Genau das schafft Bijelo Dugme mit Zamisli. Der Titel, der übersetzt Stell dir vor, bedeutet, bezeichnet sich durch hypnotische Gitarren und träumerische Lyrics aus, die Realität und Rausch fast ununterscheidbar machen. Zamisli bleibt so ein Symbol für den rebellischen Geist und die poetische Kraft, die Bijelo Dugme aus Bosnien und Herzegowina unvergesslich machte. Lasst euch von diesem musikalischen Kurztrip verzaubern und spürt den Puls vergangener Zeiten, der in jedem Ton mitschwingt.
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Am Schluss des vierten Teils unserer kleinen, proggigen Europareise machen wir noch einen kleinen Inseltrip. Die Sonne tauchte die weiten Landschaften Islands in goldenes Licht, als The Vintage Caravan ihre ersten Akkorde von Sun Rai erklingen ließ. Es war ein Lied, das nicht nur Musik war, sondern eine Reise, eine Fahrt durch die endlosen Straßen, begleitet von der warmen Umarmung der Sonne und dem kühlen Hauch des Nordens. Die Gitarrenriffs flossen wie Sonnenstrahlen über die rauen Felsen, während das Schlagzeug den Rhythmus eines unaufhaltsamen Abenteuers vorgab. Die Melodie war kraftvoll und doch sanft, wie die Natur Islands selbst. Wild und ungezähmt, aber voller Schönheit. Mit Sun Rai schufen The Vintage Caravan eine Hymne für Reisende, für Träumer, für jene, die sich von der Musik tragen lassen und die Freiheit in jedem Ton spüren. Ein Lied, das nicht nur gehört, sondern erlebt wird. 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
1: Hallo ihr da draußen. Schön, dass ihr auch beim mittlerweile 7. Teil unserer Legendenreihe Ausgabe 33 rund um das Live-Aid-Event von 2005 wieder Radio Haspa eingeschaltet habt. Am 2. Juli 2005 trat Kanye West beim Live-Aid-Konzert in Philadelphia auf, diesem weltweiten Musikereignis zur Bekämpfung extremer Armut. Inmitten von Superstars lieferte er keine große Show, sondern ein tiefgründiges Statement. Mit dem Song All Falls Down, begleitet von Selena Johnson, gefühlvollem Gesang, thematisiert Kanye Selbstzweifel, gesellschaftlichen Druck und die Illusion von Statussymbolen. Der Track stammt aus seinem Album The College Dropout und gilt als eine ehrliche Reflexion über innere Unsicherheit und äußeren Schein. Kanyes Performance war kein glamouröser Showmoment, sondern ein Augenblick der Verletzlichkeit und Klarheit, in dem Hip-Hop als Stimme für soziale Themen glänzte. Auf Kanye West folgte die Dave Matthews Band, ebenfalls auf der Bühne in Philadelphia. Doch statt einer gefälligen Performance lieferte die Band eine düstere, eindringliche Botschaft. Mit Don't Drink the Water verwandelten sie die Bühne in ein Mahnmal historischer Schuld. Dave Matthews singt aus der Perspektive eines Kolonisators, der sich Land aneignet, Menschen vertreibt und sich selbst zum Herrscher erklärt. Dave Matthews schrieb den Song aus der Perspektive des Täters, um die Brutalität der Geschichte greifbar zu machen. Die Musikvideoversion zeigt sogar sein singendes Kopfmodell in den Händen indigener Menschen. Eine visuelle Provokation, die unter die Haut geht. Don't Drink the Water mit der Dave Matthews Band.

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1: Crawling ist mehr als nur ein Song. Es ist ein verzweifelter Ruf aus Chester Benningtons Innersten. Als Linkin Park die Single am 2. April 2001 veröffentlichte, war die Welt noch nicht bereit für diese rohe Form der Verletzlichkeit. Chester kämpfte real mit Drogen und Alkohol und genau dieser Kampf durchdringt jede Zeile. Das Lied wird zum akustischen Tagebuch eines Mannes, der seine Kontrolle verliert und sich selbst nicht wiedererkennt. In Kombination mit den kalten Synthesizern, aggressiven Gitarren und Chesters markerschütternder Stimme wird Crawling zu einem Klangbild des inneren Zusammenbruchs. Die Kristalle im Video umhüllen eine junge Frau. Sie spiegeln das Gefühl wider, gefangen zu sein in der eigenen Psyche. Als Chester Jahre später verstarb, bekam Crawling eine neue Bedeutung. Es wurde zum stillen Schrei all jener, die sich selbst nicht entkommen können.
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0: Hey, that sounds great. You guys keep that up, okay?
1: Am 2. Juli 2005 trat dann der Flappard beim Live Aid Konzert in Philadelphia auf, einem globalen Event organisiert von Bob Geldof und der Band Aid Trust. Die Band spielte unter anderem ihren Mega-Hit Pour Some Sugar on Me. Und obwohl der Song ursprünglich keine politische Botschaft trägt, wurde er im Rahmen von Live Aid zu einem Symbol für musikalische Solidarität. Die Performance war energiegeladen, mit Joe Elliott als charismatischem Frontmann und einer Crowd, die den Song feierte wie in den besten Tagen der 80er. Der Auftritt zeigte, wie auch Unterhaltungsmusik Teil eines größeren Ganzen sein kann, nämlich Aufmerksamkeit für globale Missstände zu schaffen. Der Flappard mit Pour Some Sugar on Me.

Dann betrat Sarah McLachlan die Bühne. Die Sonne brennt, die Menge ist laut, doch als die ersten Klaviertöne von Angel erklingen, wird es still. Sarah singt nicht nur, sie tröstet. Ihre Stimme wird zur Umarmung für all jene, die sich verloren fühlen. Der Song entstand ursprünglich als Reaktion auf den Drogentod von Jonathan Velvoin, Keyboarder der Smashing Pumpkins. Sarah schrieb ihn in nur 3 Stunden, ein intuitiver Akt der Empathie. Bei Live Aid wird Angel zur musikalischen Meditation über Schmerz, Verlust und Hoffnung. Zusammen mit Josh Groban bei Live Aid, Sarah McLachlan und Angel.

Liebe Hörerinnen und Hörer, wir berichten weiterhin vom Benjamin Franklin Parkway in Philadelphia, wo sich Musikgeschichte schreibt. Die Sonne knallt, die Stimmung ist elektrisierend und dann erklingt der erste Akkord von This Love. Die Menge jubelt, denn dieser Song ist mehr als nur ein Ohrwurm. Er ist das emotionale Tagebuch von Frontman Adam Levine. This Love entstand in einer turbulenten Phase seines Lebens, direkt nach einer Trennung. Die Lyrics sind direkt, sinnlich und ehrlich. Levine selbst sagte, er habe den Song geschrieben, als seine damalige Freundin die Stadt verließ. Ein Moment voller Schmerz und kreativer Energie. Der Auftritt bei Live Aid war nicht politisch im klassischen Sinne, aber emotional aufrüttelnd. Maroon 5 zeigten, dass auch Popmusik Tiefe haben kann. Und This Love wurde zum Soundtrack eines Sommers, in dem Musik die Welt verändern wollte.

Ladies and Gentlemen, direkt aus Down Under, Keith Urban. So hätte die Ansage am 2. Juli 2005 in Philadelphia klingen können, als der australische Countrystar beim Live-Aid-Konzert auftrat. Mit seinem Hit Somebody Like You brachte Urban nicht nur musikalische Leichtigkeit, sondern auch eine Botschaft der Hoffnung auf die Bühne. Der Song, ursprünglich 2002 veröffentlicht, handelt von Selbstvergebung, Neuanfang und der Sehnsucht nach echter Liebe. Bei Live Aid wurde er zum musikalischen Lichtstrahl inmitten eines globalen Appells gegen Armut. Keith Urban zeigte bei Live Aid, dass Country Music nicht nur von Trucks und Herzen handelt, sondern auch von Heilung und Menschlichkeit.

Lieber Rob, als du am 2. Juli 2005 beim Live-Aid-Konzert in Philadelphia auf die Bühne kamst, war ich nur einer von Millionen Zuschauern. Ein Gesicht in der Menge. Doch als du Something to Be gesungen hast, war es, als würdest du direkt mit mir sprechen. Du hast nicht nur performt, du hast dich gezeigt. Die Zeile "We are all looking for something, something to be" hat mich seinerzeit mitten ins Herz getroffen. In einem Konzert, das sich gegen globale Armut richtete, hast du uns daran erinnert, dass auch innere Leere ein Kampf ist. Der Song stammt aus Rob Thomas' Debütalbum Something to Be, das am 5. April 2005 erschien und Platz 1 der US-Charts erreichte. Es ist ein Mix aus Pop, Rock und Soul und der Titeltrack ist eine Hymne, die so auf der Suche nach Identität und Bedeutung. Bei Live Aid wurde er zur persönlichen Botschaft inmitten eines globalen Appells. Rob Thomas mit Something to Be.

Die G8-Staaten erklärten am 7. Juli 2005 bis 2010 ihre Hilfe von 25 auf 50 Milliarden US-Dollar zu erhöhen, mit der Hälfte für Afrika. Und eine Zusage, die Schulden der ärmsten Länder zu erlassen und bilaterale Altverbindlichkeiten zu streichen. Ein kleiner Erfolg, der vielleicht von dem Festival herrührt. Dann verwandelte Stevie Wonder bei diesem Festival die Bühne am Benjamin Franklin Parkway in Philadelphia in eine Reggae-Soul-Oase. Statt großer Show verzichtete er auf visuelle Effekte und setzte voll auf den Groove von Master Blaster Jammin. Mit funkigem Klavinett, treibenden Bassläufen und dem mitreißenden Ruf Master Blaster to the Right verband er Bob Marleys positive Botschaft mit dem Appell von Live Aid gegen extreme Armut. Der Song wurde ursprünglich am 12. September 1980 als Leadsingle seines Albums Hotter Than July veröffentlicht. Es ist eine direkte Hommage an Bob Marley und feiert den Frieden in Simbabwe nach dem Ende des Bürgerkriegs. Stevie ließ sich von gemeinsamen Festivalauftritten mit Marley inspirieren und brachte diese Wärme direkt in seine Studio-Session mit ein. Stevie Wonder mit Master Blaster.

Im Scheinwerferlicht verwandelte Tom Cochrane dann die Bühne in eine Straße voller Hoffnung. Mit seinem Kulthit Life is a Highway, einer Country-Rock-Hymne über Durchhaltevermögen, ließ er das Live-Aid-Publikum nicht nur jubeln, sondern auch vergegenwärtigte er den globalen Weg gegen Armut als gemeinsame Lebensreise. Cochrane nahm Life is a Highway in nur einer Stunde um 7 Uhr morgens in seinem Heimstudio auf. Pure Motivation in Echtzeit. 2016 ehrte Manitoba einen Highway-Abschnitt mit dem Namen Tom Cochrane's Life is a Highway. Nicht nur individuelle Lebenswege, sondern auch die globale Route in eine gerechtere Welt lassen sich ganz im Sinne des Songs mit vereinter Kraft meistern.

mit treibenden Gitarrenriffs und seiner rauchigen Stimme führt zum Schluss unseres siebten Teils Sam Roberts das Publikum in den kraftvollen Refrain von Hard Road. Die Zeile "And there's no road that ain't a hard road to travel on" hallt wie ein Mantra. Sie verbindet individuelle Lebenskämpfe mit dem kollektiven Appell gegen Armut und macht jeden Zuhörer zum Mitreisenden auf dieser Herausforderung. Das Album We Were Born in a Flame von 2003 erreichte in Kanada Doppelplatin und gewann 2004 die Juno Awards für Album des Jahres und Rockalbum des Jahres. Es behandelt das Thema Überwindung von Rückschlägen, die Bedeutung von Freundschaft und der unerschütterliche Glaube an einen neuen Anfang. 2008 wurde Hard Road im kanadischen Spielfilm One Week prominent eingesetzt und verschaffte dem Song eine zweite Erfolgswelle bei internationalem Publikum. Wir hören uns.

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Hallo ihr da draußen. Herzlich willkommen bei der Legendensendung Nummer 33, Teil 8, rund um Live Aid von 2005. Am 2. Juli 2005, als sich Zehntausende am Benjamin Franklin Parkway in Philadelphia versammelten, betrat Bryan Adams mit nichts weiter als seiner abgewetzten Akustikgitarre die Bühne von Live Aid. Neben ihm saßen junge Musiker aus der Juilliard School, dirigiert von Michael Kamen, und gemeinsam webten sie aus den ersten sanften Akkorden von Back to You eine intime Umarmung für die Weltöffentlichkeit. Jene Popballade hatte Adams bereits am 8. Dezember 97 für sein MTV Unplugged-Album aufgenommen, zusammen mit Co-Autor Elliot Kennedy, spontan in einer einzigen Session neu arrangiert, ein Kunstgriff, der ihr bis heute die Ehrung als kanadische Nummer 1 und Plätze in den Top 40 von Australien, Großbritannien, Island und Ungarn eingebracht hat. Allein der ungeschminkte Klang von Gitarre und Streichern genügte, um Hoffnung zu spenden und daran zu erinnern, dass wir irgendwann zurück zu uns finden wollen. Ebenfalls an diesem besagten 2. Juli 2005 stieg Simple Plan im Molson Park in Barrie in Kanada als Teil des weltweiten Live-Aid-Konzerts auf die Bühne und eröffnete ihren Auftritt mit Welcome to My Life, jener aufrüttelnden Pop-Punk-Hymne, die Pierre Bouvier und Chuck Chamou im September 2004 in einer spontanen Studio-Session für ihr Album Still Not Getting Any geschrieben hatten. Schon mit den ersten wuchtigen Akkorden und der Zeile No, you don't know what it's like to be like me verschmolz persönliche Jugendfrustration mit dem globalen Solidaritätsaufruf von Live Aid. Während das Publikum jede Zeile mitsang, wurde aus einem individuellen Befreiungsschrei ein kollektives Bekenntnis gegen Resignation. Der Song, der 2004 moderne Radiostationen im Sturm eroberte und in Kanada, den USA und

0: international mehrfach mit Platin und Gold ausgezeichnet wurde. Welcome to My Life avancierte zu einer Generationenhymne und beim wohl lautesten Mitsingchor des Abends wurde klar, dass man gemeinsam jede noch so harte Straße bewältigen kann.
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Dann betrat Bruce Cockburn die Bühne und sang nach einem kurzen eindringlichen Statement sein Stück Waiting for a Miracle. Ein Song, den er auf Reisen in Nicaragua schrieb und der an die Ausdauer und Würde der Menschen in Krisen erinnert. Ursprünglich 1987 als Titelstück seiner gleichnamigen Kompilation erschienen, war das Lied im staubigen Café La Casa Rosa in Managua entstanden, wo Cockburn nach Stationen in Nicaragua und Mosambik seine Eindrücke niederschrieb. Dort, umgeben von Gesprächen über Revolution und Hoffnung, wurde sein Tagebuch zu dieser Hymne auf den Alltagskampf. Jetzt, auf der großen Live-Aid-Bühne, klang sie wie eine weltweite Meditation über Ausbeutung, Ausdauer und den steten Glauben an das Unmögliche.

Randy Bachman schrieb You Ain't Seen Nothing Yet als lockeren Studio-Gag, eine spontane Nummer mit dem berühmten stotternden Refrain, eigentlich nur als Soundcheck gedacht. Doch genau diese rohe, ungeschliffene Aufnahme gefiel allen, wurde veröffentlicht und katapultierte sich 1974 zu einem Welthit. Aus einem Scherz wurde ein Mitsing-Klassiker. Kraftvolle Riffs, eingängiger Hook und die Ironie, dass das Ungeplante zur Legende wurde. Randy Bachman mit You Ain't Seen Nothing Yet.

0: 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Keep the hands going for the band. Mick Delevie on bass and vocals. Roger Belanger, drum and vocals. 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Great band. Thank you. And when that came out, my brother stopped stuttering.
1: Wir befinden uns immer noch bei Live Aid im Jahre 2005. Da eröffneten die Purple ihr Set mit dem Uraltklassiker Hush. Der Song war ursprünglich ein Joe South Cover, das sie 1968 für ihr Debütalbum Shades of the Purple spontan einspielten, nachdem Blackmore das schmallippige Riff aus einer Jukebox ausgegraben und ins Studio getragen hatte. Bei Live Aid wurde Hush genau an der Stelle platziert, an der es den Übergang von kraftvollen Rock zu einem emotionalen Aufruf bildete. Das Publikum lauschte gebannt, als die Zeile »Hush, hush, I thought I heard her calling my name« nicht nur verlorene Liebe beschwor, sondern zum Mahnruf wurde, die leisen Stimmen der Welt nicht zu überhören. Deep Purple mit »Hush«.

Die Band Great Big Sea. Kennt ihr heute noch irgendjemand? Öffnen ihr Live-Aid-Set mit den peitschenden, treibenden Akkorden ihrer Folkrock-Adaption von Donkey Riding. Was einst als spartanisches Shanty-Demo der Seemannshymne von Thomas Wood gesampelt begann, entfaltet sich hier zu einem energiegeladenen Rockfeuerwerk. Gitarren, Trommeln und Akkordeon verschmelzen zu einem Song des Steam Donkey, der Dampfwalze, die im Refrain Way hey and away we go donkey riding zum Symbol unermüdlicher Antriebskraft wird. Bei Live Aid wird daraus mehr als ein Song. Das Publikum wird Teil der Crew, singt jede Zeile mit und feiert so die kollektive Reise gegen Stillstand und Ungerechtigkeit.

Jetzt kommt eine Nummer, die Celine Dion Anfang der 90er als Statement zwischen Pop und Gospel platzierte. Love can move mountains. Liebe kann Berge bewegen. Das ist kein leises Liebeslied, sondern ein aufrüttelnder, tanzbarer Appell. Groß arrangiert mit Chorstimmen im Rücken und einer Botschaft, die sowohl tröstet als auch antreibt. Der Track verschmilzt kraftvolle Chöre mit treibenden Beats und avancierte sofort zum Club- und Radiohit. Platz 2 in Kanada, Platz 36 der US Billboard Hot 100 und Platz 5 der US Dance Club Playcharts. Seit 1992 gehört Love Can Move Mountains zu Dions Live-Repertoire. Bei Live Aid wird der Song zum Aufruf an die Weltöffentlichkeit. Liebe und Glaube sind die stärkste Waffe im Kampf gegen Armut und gemeinsam lassen sich selbst die höchsten Hindernisse überwinden. Hier also Celine Dion mit Love Can Move Mountains.

Alt-Country-getränkte Gitarrenriffs treffen hier auf den markanten Wechselgesang der beiden Frontmänner, während die Zeile »I'm looking for a heart like mine somewhere« zum Appell wird, Empathie füreinander zu leben. Ein ruhiger Moment aus dem Debütalbum Outskirts von 1987. Rauer Country-Rock, zweistimmiger Gesang und Texte über verlorene Nähe. Der Song klingt wie ein offener Brief an eine Beziehung, die sich entfernt hat, zurückhaltend gespielt, damit die Worte wirken. Perfekt für einen Abend, an dem man kurz innehalten will. Jetzt Blue Rodeo mit Heart Like Mine.

Stell dir vor, jemand schreibt einen Liebesbrief, faltet ihn, steckt ihn in die Waschmaschine und holt ihn zerknittert wieder heraus. So klingt dieser Song. Zärtlich, ein bisschen zerbrochen und trotzdem elegant. Gordon Lightfoot setzt sich ans Klavier der Gefühle, zieht die Vorhänge auf und erzählt von einer Liebe, die sich leise verabschiedet. Man hört nicht nur Worte, man sieht alte Filme, verregnete Straßen und das leise Knistern von Erinnerungen. Ein Klassiker, der dich lächeln und gleichzeitig die Taschentücher suchen lässt. Entstanden ist die ikonische Hookline über Nacht in seinem Torontoer Apartment, als er beim nächtlichen Filmzapping von einer Geistergeschichte inspiriert wurde. Jetzt Gordon Lightfoot mit »If You Could Read My Mind«.

Our Lady Peace schleudern ihr Live-Set mit Where Are You in einen unmittelbaren Sog aus Gitarren und Drums. Die drängende Lead-Single ihres sechsten Albums Healthy in Paranoid Times. Rainer Maida, der die Lyrics in einem nächtlichen Jam über eine simple Akkordfolge improvisierte, packt das Publikum mit der Frage Where are you when I need you most? Und verwandelt Verlorenheit in kollektive Energie. Der Song erschien 2005 auf Columbia als Promo-CDR und war für die Band ein Befreiungsschrei gegen Desorientierung. Ein Soundtrack für alle, die nach Halt suchen. Auf der Bühne löst Where Are You einen Mitsingrausch aus, wenn die Menge jede Zeile in den Raum wirft. Nicht als Frage, sondern als Versprechen, füreinander da zu sein.

Nun hören wir einen Song, der Anfang der 2000er Rockwelle wie ein Weckruf klang. Jet mit Are You Gonna Be My Girl. Ein simpler, aber unwiderstehlicher Gitarrenriff, ein pulsierender Bass und ein Schlagzeuggroove, der direkt aus der Motown-Schule zu stammen scheint. Und genau diese Mischung macht den Song sofort tanzbar und radiotauglich. Die Single erschien 2003 und katapultierte die Band aus Melbourne in die internationalen Charts. Bei Live Aid wurde aus jedem Riff, aus jedem Trommelschlag und vor allem aus dem kollektiven Mitsingchor ein Statement. Hier feiern Tausende ihre gemeinsame Kraft, ihr Willen zur Rebellion gegen Gleichgültigkeit.

Und ruckzuck sind wir auch am Ende des achten Teils angekommen. Mötley Crüe lieferten auf der Live-Aid-Bühne ihr kraftvollstes Statement ab, indem sie mit Kickstart My Heart den Abend eröffneten. Die treibenden Drums und schneidenden Gitarrenriffs katapultieren den Song direkt ins Adrenalinzentrum. Ursprünglich als lebensbejahende Reaktion auf Nikki Sixx' beinahe Überdosis geschrieben, verdankt der Track seinen Herzschlag einem Basslauf, der ebenso unaufhaltsam pulsiert wie ein Motor, der zum Leben erwacht. Kickstart My Heart ist ein kollektiver Adrenalinkick, der alte Wunden heilen und das Publikum daran erinnern soll, dass jeder Herzschlag zählt. 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

Hallo ihr da draußen. Schön, dass ihr auch beim vierten Teil unserer Sendereihe That's Life eingeschaltet habt. Eric Claptons berühmte Live-Fassung von Layla ist die akustische Version aus Unplugged. Aufgenommen am 16. Januar 1992 in den Bray Filmstudios und veröffentlicht auf Unplugged im August 1992. Die Performance dauert 4,5 Minuten und machte das Stück einem neuen weltweiten Publikum zugänglich. Das Album gewann mehrere Grammys und wurde zu einem der meistverkauften Live-Alben überhaupt. Die Unplugged-Version ist eine radikale Umdeutung. Statt des elektrischen Duells aus der Derek and the Dominos Studiofassung steht hier ein intimes, akustisches Duett mit klarer Melodieführung, reduzierter Dynamik und einem neuen, singbaren Intro-Motiv. Wer die Unplugged-Fassung hört, entdeckt neue Nuancen und fragt sich, wie ein Song so viel Gefühl in eine akustische Gitarre packen kann. Mit Gefühl geht's auch weiter. A Live Record ist Camels erstes offizielles Live-Album. Erschienen 1978 als Doppel-LP, es sammelte Mitschnitte aus mehreren Touren zwischen 74 und 77. Und es stellt einzelne Konzerthighlights als auch die komplette Aufführung von The Snow Goose mit Orchester gegenüber. Lunacy gehört zur ersten LP-Seite und stammt von den Konzerten der Rain Dances 1977er Tour. Lunacy ist ein typisches Camel-Instrumental. Andrew Latimers melodische Leadgitarre und Flötenfärbungen, Peter Bardens atmosphärisches Keyboard und ein rhythmisches Fundament von Andy Ward bilden lange sich entwickelnde Themen. Live gewinnt das Stück durch erweiterte Soli, dynamische Crescendi und Raum für Improvisation, wodurch die Studioversion zu einem größeren filmischen Live-Moment aufgefächert wird. Camel für euch nun mit Lunacy.

Es folgt ein Stück, das wie ein Versöhnungsritual klingt. The Band mit dem Titel The Wait aus dem Film und Live-Album The Last Waltz. Gespielt beim legendären Abschiedskonzert am 25. November 1976 hier in der berühmten Version mit den Staple Singers, verbindet der Song Country Soul, Gospelchor und die rauerdige Stimme von Levenhelm zu einem warmen gemeinschaftlichen Finale. Martin Scorseses Konzertfilm machte diesen Moment zum Bild. Hände, Stimmen und ein Gefühl von Abschied und Dankbarkeit. Hört genau hin, das ist ein Abschied, der tröstet.

Paul Simon nutzte große Open-Air-Auftritte Anfang der 90er, um seine Songbibliothek in einem erwachsenen orchestrierten Live-Gewand zu präsentieren. Still Crazy After All These Years profitiert davon, weil der Song seine melancholische Pointe live noch klarer ausspielt. Jetzt Paul Simon mit Still Crazy After All These Years live aus dem Central Park, aufgenommen am 15. August 1991. In dieser Version bleibt der Song kompakt und intim. Simons Stimme führt durch das vertraute, leicht melancholische Thema, während eine dezente Bandbegleitung die warmen Jazz- und Soulfarben des Originals betont. Es ist kein Epos, sondern ein geerdeter Live-Moment, der den Song als persönliches Resümee klingen lässt. Perfekt für einen ruhigen, nachdenklichen Übergang in unserer Sendung. Paul Simon mit Still Crazy After All These Years.

Hört nun das mächtige Synthesizer-Intro, das sich wie ein Zug in die Zukunft anfühlt. Und dann Explosion. David Bowie mit Station to Station, live von dem Album Stage. Zusammengestellt aus Konzerten in Philadelphia, Providence und Boston während der Isola 2-Tour 1978. Adrian Belew liefert schräge, feurige Gitarrenlinien. Carlos Alomar und die Rhythmus-Section treiben den Song voran und das Ergebnis klingt, als hätte jemand elektronische Eleganz mit Rom-Rock-Punch verheiratet. Genau diese Stage-Live-Fassung taucht in der Filmszene und auf dem Soundtrack von Christiane F. Wir Kinder vom Bahnhof Zoo auf. Ein düsterer, perfekt gesetzter Soundtrack-Moment, der Bowies Musik in ein anderes, sehr deutsches Kapitel katapultiert. Bowie-Shows waren mehr als Konzerte. Sie waren Performance.

Und jetzt für euch, liebe Hörer von Radio Haspel, Nick Cave and the Bad Seeds mit Where the Wild Roses Grow, live aus der Royal Albert Hall, aufgenommen am 19. und 20. Mai 1997 und später auf dem Live-Album veröffentlicht. Diese Version ist eine ruhige, düstere Neuinterpretation. Nick Caves tiefe Erzählstimme trifft auf Blixa Bargels raue Gegenstimme, nicht auf Kylies Pop-Glamour, und das macht das Duett noch näher an seinen morbiden Wurzeln. Warren Ellis Violine und die sparsame Begleitung geben dem Stück Wärme und Nähe, die Hall-Akustik verstärkt die Intimität. Kurz gesagt, ein eindringliches, erzählerisches Live-Duett, das die Ballade in ein dunkles, fast filmisches Licht taucht. Nick Caves Bühnenpräsenz macht aus jeder Live-Ballade ein kleines Theaterstück.

In unserer Sendereihe Legenden gibt es auch eine mehrteilige Ausgabe über das Mega-Festival Live Aid von 2005. Und da gab es einen Moment, der bei vielen hängen blieb. U2 mit One, live aus dem Hyde Park bei Live Aid. Es ist der 2. Juli 2005. Die Band steht auf der Bühne vor einer riesigen Menschenmenge und dieser Song, ohnehin schon ein Versöhnungsstatement, wird hier zum Appell. Nicht nur an die Fans, sondern an die Weltöffentlichkeit. Bono singt mit dieser Mischung aus Dringlichkeit und Zärtlichkeit. Die Refrains brechen auf wie Wellen und die Band lässt Raum, damit die Menge mitsingt und die Botschaft trägt. Man spürt, das ist kein gewöhnliches Konzert. Das ist ein Aufruf, ein gemeinsamer Atemzug gegen Armut. Hört die Gitarren, hört die Stimmen. Kurz, klar und doch voller Gefühl. U2, One, Live Aid.

Hört euch das an. Ein treibender Rhythmus, Mick Jaggers provokante Stimme und ausgedehnte Gitarrensoli, die das klassische Stück in eine späte 80er, früh 90er Live-Gestalt hiefen. Aufgenommen während der Steel Wheels Urban Jungle Tour und später zu einem Live-Album zusammengeschnitten, das 1991 veröffentlicht wurde. Auf dem Album Flashpoint klingt Sympathy for the Devil größer und polierter als manche rohen Konzertmitschnitte, weil Produzenten und Band nachträglich an Overdubs und Mix gearbeitet haben. Das Album enthält zudem Studio-Nachbearbeitungen und wurde mit binauraler Aufnahmetechnik versehen, um ein räumlicheres Hörerlebnis zu erzeugen. So, die Rolling Stones mit Sympathy for the Devil.

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1: Zum Schluss des vierten von zunächst fünf Teilen noch ein Song von Deep Purple. Schließt die Augen und lauscht zunächst John Lords klassisch angehauchtem Orgelintermezzo, das nahtlos in Ritchie Blackmores legendäres Gitarrensolo übergeht. Das ist der Herzschlag dieser Live-Fassung. Die Aufnahme stammt von Deep Purples Made in Japan und live knallt Highway Star mit motorischem Intro, pfeilschnellem Riff und druckvoller Rhythmusmaschinerie, die der Band Raum für Tempowechsel und Improvisation lässt. Für viele Fans ist diese Version ein Meilenstein live gespieltem Hardrocks. Präzise, virtuos und roh zugleich. Deep Purple mit Highway Star. 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
2: Hallo und herzlich willkommen. Hier ist Elke mit der dritten Ausgabe von Words Angels. Noch einmal habe ich sehr unterschiedliche Songs mit Angel oder Engel im Titel zusammengestellt, die ich euch präsentieren möchte. Den Anfang mache ich mit dem 1983 von der australischen Band Real Life veröffentlichten Song Send Me an Angel. Der Song erzählt von der Sehnsucht nach einer besonderen Person, die Trost oder Freude schenkt. Das Lied voller Hoffnung und positiver Energie war sehr erfolgreich in den Charts und belegte für 4 Wochen Platz 1 in Deutschland. Hören wir Real Life mit Send Me an Angel.

Als nächstes habe ich mit There Must Be an Angel von Eurythmics einen Klassiker des Synthie-Pops aus 1985 ausgesucht. In dem Song wird die Idee vermittelt, dass Liebe eine so überwältigende Kraft sein kann, dass sie fast religiöse Züge annimmt. Dabei verleihen die charakteristische Stimme von Annie Lennox, der clevere Einsatz von Synthesizern und die eingängige Melodie dem Song einen besonderen Ausdruck. Und der von Stevie Wonder gespielte Mundharmonika-Part gibt dem Song zusätzlich noch Tiefe und Soulfulness. Der Must Be an Angel war sehr erfolgreich und erreichte in den deutschen Charts für 2 Wochen Platz 4.

Der nächste Beitrag hier in der dritten Ausgabe von Words Angels wurde am 01.01.1976 von der britischen Pop-Rock-Band Smokey veröffentlicht. Es ist Wild Wild Angels, ein energiegeladener Rocksong, der die wilde Seite von Smokey zeigt und als Metapher für eine freie und unbeschwerte Lebensweise verstanden werden kann. Mit seinem eingängigen Refrain und einem kraftvollen Gesang begeistert der Song noch heute die Fans. Hören wir Smokey mit Wild Wild Angels.

Der Song Hallo Engel wurde im Jahr 1980 von Stefan Wangershausen veröffentlicht und erzählt von einer Begegnung mit einem Engel, der das Leben des Sängers auf den Kopf stellt. Der Song behandelt die Themen Liebe, Sehnsucht und Hoffnung und spricht damit bis heute noch viele Menschen an. Mit einer eingängigen Melodie und einem einprägsamen Refrain wurde Hallo Engel schnell zum Ohrwurm und hat sich zu einem zeitlosen Klassiker entwickelt.

Willkommen zurück bei Words Angels 3 mit Elke am Mikrofon hier bei Radio Haspel. Der nächste Song ist eine internationale Zusammenarbeit zwischen der deutschen Sängerin Juliane Werding, der schottischen Sängerin Maggie Riley und der belgischen Sängerin Victor Laszlo. Zusammen veröffentlichten sie 1994 mit Engel wie du ein Loblied auf die Freundschaft. Der Song erzählt von dem tiefen Vertrauen und der Nähe, die zwischen echten Freunden besteht. Juliane Werding, Maggie Riley und Victor Laszlo mit Engel wie du.

Bleiben wir noch für einen weiteren Song in Deutschland. Die deutsche Band Eloy veröffentlichte 1994 mit Company of Angels einen bewegenden und epischen Song, der die Geschichte von Jeanne d'Arc erzählt. Mit einer Mischung von klassischen Elementen und Rockmusik schaffen es Eloy, die Zuhörer emotional zu berühren und ihnen ein unvergessliches Hörerlebnis zu verschaffen. Überzeugen wir uns selbst davon. Eloy mit Company of Angels.

Jetzt reisen wir nach Finnland zu Nightwish, einer meiner Lieblingsbands. Sie vereinen in ihrem 1997 veröffentlichten Song Angels Fall First Elemente des Heavy Metals, der Oper und der Folkmusik zu einem einzigartigen Musikstück und zeigen so ihre musikalische Vielfalt. Und die damalige Sängerin Tarja Turunen kann mit ihren besonderen Gesangsfähigkeiten beeindrucken, wenn ihre Stimme zwischen Passagen mit sanften Balladentönen und kraftvollen Höhepunkten wechselt. Hören wir Nightwish mit Angels Fall First.

Von Finnland reisen wir zurück nach Deutschland und zur Rocksängerin Doro, die ja einige Songs mit dem Thema Engel veröffentlicht hat. Für die dritte Ausgabe von Words Angels habe ich den 1998 veröffentlichten Song Like an Angel ausgesucht. Einen Song, der die persönliche Entwicklung von Doro widerspiegelt und zeigt, wie sie die Musik nutzt, um Gefühle auszudrücken und die Fans zum Nachdenken anzuregen. Like an Angel handelt von einer Person, die der Sängerin in schweren und dunklen Zeiten geholfen hat. Liebe Hörerinnen und Hörer von Radio Haspe, Doro mit Like an Angel.

Mit Contacting My Angel von Van Morrison wage ich mich mal in eine ganz andere musikalische Richtung. Der Song gilt als Meisterwerk der Improvisation und des Jazz. Er beschreibt die Suche nach einer höheren Macht, einem Engel oder einer spirituellen Verbindung, die Halt und Orientierung geben kann. Van Morrison mit Contacting My Angel.

Angel Face ist ein typischer Glamrock-Song von The Glitter Band und handelt von einer verführerischen und unschuldigen Schönheit, die als Angel Face bezeichnet wird. Der Song gilt als einer der größten Hits der Band. The Glitter Band mit Angel Face.

Beim weiteren Stöbern nach Songs mit Angel im Titel bin ich auch bei der US-amerikanischen Band Styx fündig geworden. Sie veröffentlichten Fallen Angel, ein Song, der von der biblischen Geschichte vom gefallenen Engel Lucifer inspiriert wurde und als einer der besten Songs der Band gilt. Das Lied beschäftigt sich unter anderem auch mit den Themen Schuld, Verlust und der Sehnsucht nach Identität. Styx mit Fallen Angel.

Auf dem Album Snakes and Arrows der kanadischen Rockband Rush habe ich Working Them Angels gefunden. Ein Song, der vielschichtig ist und viel Raum für Interpretationen lässt, aber von einer Reise durch die Zeit und die Seele bzw. von der Suche nach der Bedeutung im Leben erzählen könnte. Machen wir uns doch selbst ein Bild. Rush mit Working Them Angels, hier in der Sendung Words Angels 3 mit Elka am Mikrofon.

Jetzt habe ich mal einen Short-Song mit nur wenig mehr als einer Minute Länge. Es ist in Angel Falls von Arena. Ein Song mit einer gefühlvollen Melodie und einer düsteren Atmosphäre. Es geht um die Zerbrechlichkeit und den Verlust eines Engels, der mit Schuldgefühlen und dem Verlust des Glaubens zu kämpfen hat. Arena mit den Angel Falls.

Kommen wir noch einmal nach Deutschland zurück. Da waren ja noch die Scorpions mit ihrem Song Send Me an Angel, den wir auf keinen Fall vergessen dürfen. Der Song entsprang der persönlichen Erfahrung von Klaus Meine, der zur Zeit, als der Song entstand, unter einer schweren Erkrankung litt und nach Trost und Hoffnung suchte. Mit seiner eingängigen Melodie, dem emotionalen Text und der kraftvollen Stimme von Klaus Meine wurde Send Me an Angel zu einem großen Erfolg und einem Symbol für Hoffnung, Liebe und die unsterbliche Kraft der Musik. Hören wir die Scorpions mit Send Me an Angel.

T-Bird Angel ist ein Song von Uriah Heep, dessen Text offen für Interpretationen ist, aber von vielen als ein Symbol für Freiheit, Stärke und eventuell sogar für eine spirituelle Verbindung gesehen wird. Der Song selbst zeichnet sich durch typische Uriah Heep-Elemente wie kraftvolle Gitarrenriffs, eine eingängige Melodie und den charakteristischen Gesang von Bernie Shaw aus. Hören wir Uriah Heep mit T-Bird Angel.

Der nächste Song ist eine deutsch-finnische Zusammenarbeit zweier starker Metalfrauen. Doro Pesch und Tarja Turunen veröffentlichten zusammen das kraftvolle und bewegende Duett Walking with the Angels. Im Song geht es um die Verbindung zwischen Leben und Tod, um Verlust und Trauer, aber auch um Hoffnung und die Suche nach dem Sinn des Lebens. Mit den starken Stimmen von Doro und Tarja, dem tiefgründigen Text und der vielseitigen Musik, die Elemente unter anderem aus Power Metal und Gothic Metal verbinden, wird der Song zu einem besonderen Erlebnis. Und nun Doro featuring Tarja Turunen mit Walking with the Angels. Hier bei Radio Haspe in der dritten Ausgabe von Words Angels mit Elka am Mikrofon.

Rock'n'Roll Angels ist ein energiegeladener Song der britischen Hardrock-Band Whitesnake, der durch die kraftvolle Stimme von David Coverdale, eingängige Melodien und bluesige Gitarrenriffs geprägt ist. Der Text ist dabei voll positiver Energie und besingt die Freiheit, den Spaß und die Aufregung des Rock'n'Roll-Lebens. Es ist quasi eine Einladung, die Sorgen des Alltags hinter sich zu lassen und einfach nur Musik zu genießen. Genießen wir Whitesnake mit Rock'n'Roll Angels.

Angel ist eine Zusammenarbeit zwischen der britischen Trip-Hop-Gruppe Massive Attack und dem jamaikanischen Roots-Reggae-Sänger Horace Andy. Von Angel gibt es zwar keine eindeutige Interpretation, aber man kann sagen, dass sich der Text um Themen wie Liebe, Verlust, Sehnsucht und Spiritualität dreht. Der Song besticht durch seine atmosphärische Musik, den eher tiefgründigen Text und die charismatische Stimme von Horace Andy. Liebe Hörerinnen und Hörer von Radio Haspe, Massive Attack featuring Horace Andy mit Angel.

Der Song Guardian Angel von Lana Lane spricht in seinem Text von dem Schutz und der Führung durch einen Schutzengel in einer Welt voll gebrochener Versprechen. Dabei schafft Sängerin Lana Lane mit ihrer kraftvollen Stimme, einem melodischen Song und einem poetischen Text eine emotionale Atmosphäre. Neugierig geworden? Dann kommt jetzt Lana Lane mit Guardian Angel.

Engel aus Hass von der deutschen Hardrock-Band Axis zeichnet sich durch eine düstere und melancholische Atmosphäre aus und erinnert teilweise an eine klassische Ballade, wird aber durch einige härtere Elemente ergänzt. Der Text beschäftigt sich mit den dunklen Seiten der menschlichen Seele und den widersprüchlichen Gefühlen, die Menschen erfahren können, und handelt von Liebe, Hass, Verlust und die Frage, ob ein Engel aus Hass entstehen kann. Der tiefgründige Text lädt den Hörer zum Nachdenken ein. Überzeugen wir uns selbst und lassen Axis den Song Engel aus Hass präsentieren.

In Angel City zeichnen Motorhead eine düstere und gefährliche Welt, in der Überleben das oberste Gesetz ist. Der Text bleibt dabei offen für Interpretationen. Mit treibenden Rhythmen, kraftvollen Gitarrenriffs und dem unverwechselbaren Bass- und Gesangsstil von Lemmy Kilmister bleiben Motorhead im Song Angel City ihrem charakteristischen Sound treu. Motorhead mit Angel City.

Schön, dass ihr bis jetzt zugehört habt, liebe Hörerinnen und Hörer von Radio Haspe. Meine 2 Stunden mit Words Angels 3 sind jetzt gleich zu Ende und es ist nur noch Zeit für einen letzten Song. Hierfür habe ich Forever Angel, ein berührendes Balladenstück von Axel Rudi Pell, ausgesucht. In der Ballade wird von einer unsterblichen Liebe und von der Sehnsucht nach einem verlorenen Engel erzählt. Der Song zeichnet sich durch eine kraftvolle, melodische Gitarrenarbeit, Axel Rudi Pells charakteristische Stimme und einen tiefgründigen Text aus, der von Sehnsucht, Liebe und Verlust handelt. Mit Forever Angel von Axel Rudi Pell verabschiede ich mich aus der 3. Ausgabe von Words Angels. Ich wünsche euch weiterhin viel Spaß beim Hören von Radio Haspe und beim Anhören der vielen tollen Sendungen meiner Teamkollegen. Schaut doch mal auf unserer Internetseite www.radiohaspe.de und dem YouTube-Kanal von Radio Haspe vorbei, da könnt ihr das ein oder andere entdecken. Bis bald wieder, eure Elke.

Hey, hey, nur hier fliegt das Schwein. Kommt rein. Festhalten, anschnallen. Wir sind gleich so weit, wir fahren rückwärts. Hier ist der Radio Haspel Musikexpress. Nur noch wenige Plätze frei. 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Und der Musikexpress geht ab. Hallo, ihr habt mich sicher vermisst. Hier ist Radio Haspel, hier ist Bradia Mikro und hier ist euer Musikexpress. Ja, es geht wieder auf eine Stunde wilde Fahrt mit mir durch alle möglichen Genres. Und jetzt einsteigen, festhalten, Bügel runter. Wir rollen gleich los und wir starten heute mit einem Song, der klingt wie ein grauer Himmel mit Hoffnungsschimmer. R.E.M. So Central Rain aus dem Jahr 1984. Sänger Michael Stipe sang den Text absichtlich leicht unverständlich. Er wollte, dass man mehr fühlt als versteht. Mission geglückt. Nicht mehr. Wenn ich das versuche, versteht ihr nichts mehr. Aber bei dem Titel wird's wohl so sein. Kulturell sind wir mitten in den frühen 80ern. New Wave, große Frisuren, kalter Krieg und R.E.M. standen plötzlich da mit College Rock. Melancholie und keiner Lust auf Glam. Der Song schaffte es zwar nicht hoch in die Charts, wurde aber zum Grundstein einer Karriere, die später ganze Generationen prägte. So, liebe Fahrgäste, zurücklehnen, Augen zu, den Regen prasseln lassen. Wir fahren jetzt im Musikexpress direkt hinein in den Alternative Sound der 80er. Hier sind R.E.M. mit So Central Rain.

Das war eine kurze Runde Musikexpress. Jetzt geht's in eine Doppelfahrt. Also zusteigen, anschnallen, festhalten. Wir machen weiter. Jetzt wird's dramatisch. Wir ziehen die Vorhänge ganz weit auf. Zuerst Del Shan mit Keep Searching aus dem Jahr 64. Der Song beginnt mit einem fast filmreifen Spoken-Intro, weil Shannon fand, reine Musik sei für diese Liebesjagd einfach zu langweilig. In den USA schaffte es der Titel bis auf Platz 9, in England sogar in die Top 5. Suchscheinwerfer an, Herzklopfen inklusive, einsteigen, zurücklehnen. Das ist Pop wie ein Schwarz-Weiß-Thriller. Und dann ganz großes Gefühlskino. The Walker Brothers mit The Sun Ain't Gonna Shine Anymore. 1966. Die Band klang so amerikanisch, dass viele nicht glaubten, dass sie aus England kam. Platz 1 in Großbritannien und plötzlich war Herzschmerz salonfähig. Bügel runter, festhalten, das ist Pathos in Reinform. Wie eine Geisterbahn mit Taschentuchpflicht. Der Musikexpress auf Radio Haspe bringt euch Del Shannon und die Walker Brothers. Zwei Songs, bei denen selbst die Sonne kurz innehält.

Nach dieser gefühlvollen Fahrt schaltet jetzt der Musikexpress auf Radio Aspe einen Gang höher. Jetzt wird's progressiv, also wieder einsteigen, festhalten und vielleicht schon mal die Lautsprecher etwas höher drehen. Zuerst Wallenstein mit Charlene aus dem Jahr 1972. Die Band um Jürgen Dollase gehörte zur ersten Liga des deutschen Progressivrock. Und Charlene wurde so oft auf Partys aufgelegt, dass mancher Gastgeber dachte, das Stück hört nie wieder auf. Charts? Nebensache. Hier zählt musikalische Größe. Und die kam mit Wucht. Also Augen zu, zurücklehnen, entspannen hier im Musikexpress. Wir drehen jetzt ein paar elegante Runden. Und gleich danach Nektar mit What You Gonna Do. Obwohl viele die Band für britisch hielten, hatte sie ihre Basis lange Zeit in Deutschland. Prog-Rock als internationale Baustelle. Der Song verbindet Psychedelic, Rock und die typischen 70er-Unruhen. Alles ist möglich, nichts muss. Bügel runter, nicht erschrecken, das hier ist keine Kaffeefahrt, das ist reine Klangforschung. Der Musikexpress rollt weiter für euch mit Wallenstein und Nektar, zwei Prog-Perlen direkt serviert von Brady hier auf Radio Aspe.

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1: Ich hoffe, ihr seid noch da. Das war der Musikexpress mit seiner progressiven Runde. Jetzt kommen wir mal wieder zum Musikexpress mit einer nicht so progressiven Runde, aber es wird entspannt und trotzdem ganz groß. Zuerst die Traveling Wilburys mit Rattled aus dem Jahr 1988. Dieses Supergroup entstand eigentlich aus einer Laune heraus. George Harrison brauchte nur eine B-Seite, rief ein paar Freunde an und plötzlich standen Dylan, Patty, Orbison und Lynn im Studio. Rattled klingt locker, aber hochprofessionell und landete weltweit in den Albumcharts ganz vorne. Das sind Superstars auf Kirmesurlaub. Und dann geht's hoch in die schottischen Highlands, Runrig mit What Time. Runrig waren bekannt dafür, englische und gälische Texte zu mischen, manchmal sogar im selben Song. Chartmäßig, besonders in Großbritannien und Deutschland stark vertreten. Live immer ein Erlebnis zwischen Rockkonzert und Volksfest. So, Bügel runter, Arme locker, das ist Musik mit Weitblick. Hier ist der Musikexpress auf Radio Aspe und wir bringen euch heute die Traveling Wilburys und Runrig. Weltstars und Highlands, Hand in Hand auf einer Fahrt.

Die nächste Runde Musikexpress wird deutschsprachig und richtig gemütlich. Los geht's mit Bab und Frau, ich freu mich aus dem Jahr 1982. Wolfgang Liedecken schrieb den Song in Kölsch, obwohl viele ihm davon abrieten. Ergebnis: ein Riesenerfolg und der Beweis, dass Dialekt rocken kann. In den Charts mischte Bab damals ganz vorne mit und brachte den Sound aus Köln direkt in die Wohnzimmer der Republik. Und dann wechseln wir in die Alpenkulisse. Wolfgang Ambros mit Zwickt's Mi in der originalen österreichischen Version von 1975. Der Song gilt als einer der Grundsteine des Austropop. Roh, direkt und ohne Schönfärberei. Ambros traf damit den Nerv einer Generation, die keinen Bock mehr auf Schlager hatte. Also jetzt Bügel runter, Augen auf. Das ist ehrliche Musik, wie ein Riesenrad ohne Sicherheitsnetz. Hier im Musikexpress auf Radio Haspe. Wir bringen euch Bab und Ambros. Dialekt und Gefühl und jede Menge Herz.

Das war die ultimative Fahrt des Musikexpress in die Dialekte des deutschen Sprachraums. Ja, wenn es auch nicht alle waren, zwei müssen ja schon mal gereicht haben. Jetzt schalten wir vom Schwelgen auf Schubkraft. Weiter geht's mit Uriah Heep und Free Me aus dem Jahr 1977. Der Song war einer der größten Radiohits der Band in Deutschland, während er in England eher unter dem Radar lief. Typisch Uriah Heep, hier Kult, dort Geheimtipp. Musikalisch ein Spagat zwischen Hardrock und Radiotauglichkeit. Genau richtig für eine Runde im Musikexpress. Und dann keine Gnade mehr, Deep Purple mit Speed King. Dieser Song beginnt mit einer wilden Collage aus Rock'n'Roll-Zitaten. Rechtlich heute ein Albtraum, damals pure Anarchie. Speed King war

Purple in Hochgeschwindigkeit und öffnete die Tür zum Hardrock der 70er. So Leute, anschnallen, festhalten, jetzt wird nicht gefahren, jetzt wird gerast mit dem Musikexpress auf Radio Aspe. Wir schicken euch mit Uriah Heep und Deep Purple erst sanft in die Kurve und dann ab in die Steilfahrt.

Seid ihr noch alle angeschnallt? Das ist auch nötig, denn jetzt gibt's erst Südstaatenfeuer und dann Beatles-Gefühl. Hier im Musikexpress gibt's zuerst Molly Hatchet mit Edge of Sundown von 1979. Die Band war berüchtigt für ihre epischen Gitarrenduelle. Live spielten sie den Song gerne doppelt so lang. Sehr zum Leidwesen der Clubbetreiber und sehr zur Freude der Fans. Chartmäßig war es eher ein Geheimtipp, aber im Southern Rock bis heute ein fester Anker. Dann wird's sonniger, Ringo Starr mit It Don't Come Easy. Geschrieben mit Hilfe von George Harrison, der den Song scherzhaft seinen unsichtbaren Beatles-Hit nannte. Platz 4 in den US-Charts und plötzlich war klar, auch der Drummer kann vorne stehen. So Leute, Bügel runter, Lächeln nicht vergessen, das ist gute Laune mit Geschichte. Hier ist der Musikexpress auf Radio Aspe, hier ist Bradi und ich bringe euch Molly Hatchet und Ringo Starr. Erst Gitarrensturm, dann Sonnenschein.

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0: Hier ist Radio Haspe, hier ist Hot and Blue und euer Gastgeber ist mal wieder nicht der Yoshi, sondern überraschenderweise ich, der Brady. Und ich hoffe, ihr habt Lust auf eine kleine Zeitreise durch die 70er. Ich nehme euch mit, wir starten im Jahr 1974 mit einem Southern Rock Klassiker aus dieser Zeit, der immer noch ein Hit ist. Hier ist Lynyrd Skynyrd und Sweet Home Alabama. 1, 2, 3, 4.

Vom Southern Rock und Lynyrd Skynyrd machen wir einen Sprung auf die britische Insel zu den Beatles. Paul McCartney schrieb diesen Hit schon 1968 während der Aufnahmen zum Album The Beatles. Erst später äußerte sich McCartney, dass er in dieser für ihn schwierigen Zeit einen Traum gehabt habe, in dem ihm seine früh verstorbene Mutter Mary erschienen sei. Im Traum soll sie zu ihm gesagt haben, dass alles gut würde. Das habe ihm viel Halt gegeben. Tja, jetzt wisst ihr, worum es geht. Hier sind die Beatles, veröffentlicht am 6. März 1970 mit Let It Be.

0: Wir machen einen Sprung ins Jahr 1979 und wir machen einen Sprung von den Beatles zum New Wave, zum Post-Punk oder wie immer man es auch bezeichnen möchte. Auf jeden Fall ein ganz anderes Genre. Wir sind bei The Clash. Da fällt einem eigentlich nur das Album London Calling ein und daraus hören wir jetzt den Titelsong.
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Und wieder wagen wir einen Sprung, diesmal nach Amerika. Ich beschreibe kurz den Inhalt. Ein müder Reisender hält an einem abgelegenen Hotel und beschließt, dort zu übernachten. Er bekommt sein Zimmer zugewiesen und erkennt bald, dass die Bewohner eine eingeschworene Gemeinschaft bilden. Obwohl sie gastfreundlich wirken, sind sie Gefangener ihrer Süchte, denen sie willenlos nachgehen. Wer das Hotel California einmal betreten hat, kann zwar jederzeit auschecken, es jedoch niemals wieder verlassen. Vom 22. Februar 1977, hier sind die Eagles mit Hotel California.

Ihr seid noch da, ich weiß es, denn ihr könnt das Hotel California ja nicht mehr verlassen, auch wenn ihr ausgecheckt habt. Dann müsst ihr weiter Musik hören, das könnt ihr hier bei Radio Haspe. Jetzt kommen wir zu einem Titel, der in Deutschland Platz 5 erreichte, in den US-Charts Platz 7 und in den englischen Charts die Nummer 1. Ich rede von Alice Cooper und Schools Out.

0: Wir fliegen nach Australien, wir fliegen zur AC/DC und wir fliegen in den Juli 1979. Radio macht Zeitreise möglich und Musik ist immer was Besonderes. Gleich gibt's ein Stück im Mid-Tempo mit dem Tempo von etwa 113 Beats per Minute. Die Saiteninstrumente sind nicht auf den Kammerton, sondern auf ein A mit ungefähr 430 Hertz gestimmt. Ja, was könnte das sein? Ich weiß es nicht. Auf jeden Fall sind wir auf dem Highway to Hell.
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Von den harten Australiern springen wir zurück auf die britische Insel und wir springen zurück ins Jahr 1971. Da habe ich für euch ausgesucht eine Rockballade mit einer Länge von etwas über 8 Minuten. Ihr könnt euch sicher schon denken, was es ist. In der 2004 vom Musikmagazin Rolling Stone erstellten Liste der 500 besten Songs aller Zeiten belegte dieses Lied Platz 31. Hier ist Led Zeppelin mit Stairway to Heaven.

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1: Nach 8 Minuten Led Zeppelin wird's jetzt wieder etwas lauter. Hier kommt ein Hit, der auf keiner Party fehlen durfte in den 80ern und der wahrscheinlich auch heute noch immer jede Party zum Glühen bringt. Hier ist Gloria Gaynor mit I Will Survive.

Wir bleiben im Jahr 1978. Hier ist Radio Aspe, hier ist Hot and Blue mit Brady. Und wir machen noch einen Partykracher auf. Hier kommt The Police aus dem Jahr 1978 mit So Lonely.

0: Wir begeben uns ins Genre Psychedelic Rock, springen in das Jahr 1971. Der Song erreichte in Deutschland Platz 28, in USA Platz 14 und in Großbritannien Platz 22. Hier sind die Doors mit Riders on the Storm.
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0: Damit sind wir schon durch die Zeitreise. Naja, fast. Zum Abschluss habe ich noch einen Abschlusssong eines bekannten Films. Wenn ich euch den Titel des Films sage, kennt ihr auch schon fast den Titel des Liedes. Es handelt sich um den Film The Life of Brian. Und der Abschlusstitel dieses Films ist natürlich Always Look on the Bright Side of Life. Das wünsche ich euch auch. Schaut immer auf die Sonnenseite des Lebens. Bleibt immer bei Radio Haspe. Schreibt uns an radiohaspe@gmx.de. Wir sind für euch da 24 Stunden hier auf laut.fm. Doch jetzt noch viel Spaß mit Eric Idle und Always Look on the Bright Side of Life.
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2: Ja, die Weltreise macht Station in den Niederlanden, in unserem Nachbarland. Und die erste Folge heißt Frau Antje präsentiert, die Nummer 1. Wir beginnen mit einem Song, ja, der ist eigentlich prädestinierend für die frühe Rock- oder Popmusik aus den Niederlanden. Das sind Shocking Blue mit dem Klassiker Venus. Hier für euch Radio Haspe, die Weltreise Niederlande, präsentiert vom Yoshi.

Bleiben wir in den frühen Jahren der niederländischen Rockmusik und Popmusik. Anfang der 70er Jahre haben wir die Cats hier zu begrüßen. Der Song, den es auch in deutscher Sprache gab, ich habe ja die englische Version genauso gesucht, One Way Wind, das ist ein echter Klassiker irgendwie. Naja, manche sagen, ich sage, und alle sagen, so ist der Yoshi drauf, so ist Radio Haspel drauf. Wir machen, was wir wollen und wir haben Spaß dabei.

So langsam steigern wir uns, was die musikalische Qualität angeht. Zwar immer noch so ein bisschen im Bereich des Kommerzes, aber Earth and Fire haben so richtig schon mal erste Ansätze von Progressivrockmusik oder richtigen schönen klassischen Hardrock. Hier sind sie mit Memories. Ist auch in Deutschland sehr gut gelaufen und ich muss sagen, dieser Song ist bis heute für mich einer der besten aus den Niederlanden. Viel Spaß mit Earth and Fire und Memories.

Einen Klassiker haben sie bearbeitet. Einen Song, der bekannt wurde durch die Animals. Ein Traditional, kann man fast schon sagen. Hier sind sie, die Frigid Pink, mit viel Wah-Wah und Gitarrenarbeit bis zum Abwinken. Hier kommen sie mit House of the Rising Sun. Vor ein Jahr präsentiert die Band Frigid Pink hier auf der Weltreise die Niederlande. Am Mikro euer Yoshi bei Radio Haspel. Und freut euch auf weitere tolle Songs, die gleich noch folgen werden.

der holländische oder niederländische Tastendrücker der Ausnahmeklasse, Rick van der Linden, hatte sich zur Aufgabe gemacht, klassische Musik in die Neuzeit zu transportieren. Mit seiner Band Exception hat er das hervorragend umgesetzt. Hier kommt eine klassische Bearbeitung oder ein Klassiker, der bearbeitet worden ist von Exception mit einem neuen Sound. Das ist Toccato. Ich muss sagen, sehr, sehr gelungen.

Nicht nur toller Gauder wurde von Frau Antje präsentiert, sondern auch ein fantastischer Gitarrist, ein Gitarrero aus den Niederlanden, nämlich Jan Ackermann. Zugleich auch Kopf der Progressivrockband Focus, die weltweit für Furore gesorgt haben und bis heute immer noch sorgen. Hier sind sie mit Hokus Pokus auf Radio Hasp in der Sendung Weltreise Niederlande. Frau Antje präsentiert Teil 1.

wagen wir einen Zeitsprung sozusagen, ein Traveling in Time, in die jetzige Zeit, und zwar hin zu der Band Allergy. Das ist so Gothic Progressive Rock aus den Niederlanden. Das ist Musik, die wirklich zu begeistern versteht, und ich muss mal sagen, die Vielfalt dieses kleinen Landes musikalisch, was sie da so liefern, ist einfach Spitzenklasse. Hier sind sie mit Inside Universe, Allergy. Vormerken, tolle Band, tolle Musik.

machen wir noch einmal einen Ausflug in die Popmusik, in die niederländische Popmusik. Max Werner, Schlagzeuger von der Band Kajak, von der wir mit Sicherheit auch noch was zu hören bekommen. Er hat's gewagt, er hat's immer gesagt, jetzt mache ich mal kein Progressiv-Rock, sondern was Kommerzielles und was Schönes. Das ist Rainy May, da habe ich eine Extended Version ausgesucht von knapp 5,5 Minuten, etwas über 5,5 Minuten. Max Werner kennt ihr Rain in May, aber auch das gehört zu den Niederlanden.

Die Ausnahmesaxophonistin und Jazzmusikerin Candy Dufler hat sich Verstärkung geholt. Und zwar Dave Stewart. Kennt ihr Dave Stewart? Na sicher. Die eine Hälfte von den Eurythmics. Und die beiden spielen zusammen einen wunderbaren Song, der wirklich hier reinpasst. Ich muss sagen, hervorragend reinpasst. Gibt's nicht anderes zu sagen über Lily Was Here. Freut euch auf diesen wunderbaren Song. Ich finde ihn wirklich hervorragend gespielt. Viel Spaß damit und weiter geht's gleich mit der nächsten niederländischen Granate.

Und nochmal habe ich hier Vertreter des holländischen und niederländischen Gothic Rock, die Band Gathering. The Gathering mit Constant Run. Gute 7,5 Minuten Musik hier für euch aus den Niederlanden. Ein Song, der euch richtig toll gefallen wird. Viel Spaß mit The Gathering.

Frau Antje bedankt sich bei euch fürs Zuhören des ersten Teils der Weltreise, die uns in die Niederlande geführt hat. Und wir haben jetzt zum Abschluss der heutigen Sendung des ersten Teils noch so ein bisschen, wie heißt das, Flair für euch präsentiert hier. Was so fürs Gemüt, etwas Süßes, etwas Feines, etwas Schmalziges. Ja, ja, ja, ja, okay, wir beginnen so, oder wir hören mit der Sendung auf, wie wir begonnen haben, mit Popmusik. Hier nun die Pussycat mit Georgie, hier zum Abschluss. Und Frau Antje sagt viele Grüße, der Yoshi sagt viele Grüße. Wir hören uns demnächst beim zweiten Teil, wenn es heißt Weltreise, Station Niederlande. Frau Antje präsentiert den Teil 2. Bis dahin alles Gute, alles Liebe, euer Yoshi.

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2: Hier ist Radio Haspe und ich weiß, ihr liebt unsere Specials. Heute haben wir ein Special mit einem ganz Special Guest. Er sitzt mir gerade gegenüber. Mein Mitmoderator und Freund Yoshi. Hallo Yoshi.
3: Hallo Bradi. Dankeschön.
2: Ja, immer gerne. Und zwar weiß ich und war ja auch schon mal dabei, dass du aus der Poetry Slam Szene kommst. Sag mal was dazu.
3: Ja, wie gesagt, Poetry Slam Szene, da bin ich zugekommen wie die Jungfrau zum Kind. Ich bin eigentlich so ein genannter Wasserglasleser, Vorleser. Das heißt, ich habe einen Text, eine Kurzgeschichte oder einen Romanauszug und lese den vor und daneben steht ein Glas Wasser. Bei Poetry Slam ist das ganz anders. Wichtig ist dabei, es dürfen nur eigene Texte sein, die man verfasst hat. Und die dürfen nur eine bestimmte Länge haben. Und es gibt keine Hilfsmittel, also keine Musik oder sonstigen, keine Gegenstände. Und das Publikum entscheidet über diesen Text, durch Beifall, durch Abstimmung. Und so bin ich dann durch Michael Meyer, der mich ein paar Mal bei Lesungen gesehen hat, eingeladen worden, mal bei einem Poetry Slam in Gelsenkirchen mitzumachen, im Café 42. So viel zum Poetry Slam, wie ich dazu gekommen bin.
2: Interessantes Thema ist ja auch heute gerade in der Podcast-Szene sehr beredet, dass viele Poetry Slams aufgezeichnet werden und als Podcaster wiederverwertet. Wir machen das Ganze hier im Radio mit Musik. Und deswegen heißt diese neue Sendung, die wir hier machen, dieses Special Slam and Rock. Diese Musik wird Yoshi gleich aussuchen als alter Rocker. Und als alter Slammer werden wir ihn natürlich auch hören. Doch jetzt starten wir erstmal mit einem Musiktitel. Yoshi, was darf's denn sein? Lass mich raten, Uriah Heep.
3: Ja, aber ich würde sagen, Uriah Heep würde gut passen. Jetzt überlege ich gerade nach einem Stück, was so ein bisschen so eine gewisse Mentalität auch zu dem Text ist. Your Turn to Remember.
2: Uriah Heep, Your Turn to Remember.

0: So, wir sind noch da, das war Uriah Heep. Jetzt geht's ins Eingemachte, ans Eingemachte heißt das, glaube ich, wirklich. Du bist der Sprachwissenschaftler, nicht ich hier.
1: Das ans Eingemachte, ja.
0: Ans Eingemachte, das ja. Eingemachte ist ein Poetry Slam Text von dir, der heißt Das Bündel mit der Stimme. Was gibt's dazu zu sagen, Joschi?
1: Also dieser Text ist nicht erfunden, sondern es beruht auf Tatsachen. Ich habe wirklich mal einen guten Freund gehabt, der kontaminiert geschädigt war, sprich ohne Arm und Bein auf die Welt kam. Und leider viel zu früh verstorben, ist ein sehr lieber, unheimlich intelligenter Junge. Und in Erinnerung daran habe ich diesen Text gemacht, der, glaube ich, auch sehr viele Leute beim Slam berührt hat.
0: Und damit auch ihr berührt werdet, haben wir hier einen Mitschnitt. Ihr müsst entschuldigen, die Qualität wird jetzt gleich bei den Slams nicht so gut sein. Es sind immer Live-Mitschnitte aus den Auftritten. Aber ich glaube, das macht auch so ein bisschen die Stimmung hier für uns hörbar, die bei so einem Slam herrscht.
2: Das Bündel mit der Stimme. Die ersten zwei Wochen meiner Sommerferien verbrachte ich bei meiner Lieblingstante Irmgard. Auch in jenem Sommer packte ich meinen kleinen Koffer und begab mich auf die Reise. Als ich das Mietshaus erreicht hatte, hörte ich den Türsummer und war wenige Augenblicke später im Hausflur. Neben meiner Tante, die ich ganz herzlich begrüßte, stand eine junge Frau, die ein schweres Bündel trug. Auch ihr reichte ich die Hand, als ich eine weitere Stimme vernahm. »Mama, wer ist das? Dreh dich doch mal um, dass ich den Jungen sehen kann.« Ich schaute verwirrt, dieses Bündel konnte sprechen. Wenige Augenblicke später schaute mich ein paar dunkler Kulleraugen an und ich bekam ein breites Lächeln geschenkt. »Ich heiße Peter, und du?« »Jürgen«, gab ich zur Antwort, streckte meine Hand aus, aber da war nichts. Kein Arm, keine Hand. Bevor ich verstand, was hier geschah, hörte ich die junge Frau heftig schluchzen und sie verschwand die Treppe hinauf. »Aber das ist doch bestimmt nett«, hörte ich die Stimme. Nachdem Tante irgendwann mir einen Kakao zubereitet hatte, nahm sie mir eine Hände und sprach, »Peter ist nicht so wie du. Er hat seit Geburt an keine Arme und keine

Beine. Ich schaute meine Tante an und erwiderte, ja und, bring mich rauf zu Peter. Meine Tante schüttelte den Kopf, doch ich quengelte so lange herum, bis sie nachgab. Die Mutter von Peter, die sich mit einem Taschentuch die Augen trocknete, blickte zu uns beiden. Ich möchte gerne mit Peter spielen. Warum sie dann so schrecklich weinte, habe ich damals nicht verstanden, aber sie wies mir den Weg zu Peters Kinderzimmer. Meine Güte, so viel Spielzeug auf einmal hatte ich in meinem Leben noch nie gesehen, und in einer Burg von Kissen befand sich Peter, der mich herzlichst begrüßte. »Was sollen wir spielen, Jürgen? Eisenbahn? Ich bin der Schaffner und sage, wann die Züge anhalten sollen und wann sie wieder fahren dürfen. Ja, gerne doch.« Die Züge zischen hin und her. Peter strahlte übers ganze Gesicht und gab seine Kommandos. Die Mutter von Peter brachte eine Schale gezuckerte Erdbeeren ins Zimmer. Peter lachte. »Hey, du musst mich schon füttern, sonst bekomme ich nichts ab.« Ich lief rot an, aber er lachte nur. »Jürgen, du wirst dich schon dran gewöhnen.« Er machte den Mund weit auf, und so verspeisten wir beide die süßen Früchte. So oft ich konnte, fuhr ich zu meiner Tante und natürlich zu Peter. 2 Jahre lang verband uns eine so tiefe Freundschaft. Bis zu dem Tag, als meine Tante zu mir nach Hause kam. Ich sah in ihren Augen, sie brachte nichts Gutes. Mein Freund Peter war in Folgen einer Lungenentzündung gestorben. Ich war da gerade einmal 12 Jahre, als ich meinen Freund auf seinem letzten Weg begleitete. Die Tränen liefen aus mir heraus und nichts und niemand konnte mich trösten. Auf Wunsch von Peters Mutter blieben meine Tante und ich bis zum Kaffeetrinken nach der Beerdigung. Wie üblich bei solchen Anlässen gab es danach Bier und Schnaps für die Erwachsenen. Und dann diese Gespräche, die ich ein Leben lang nicht vergessen werde. Für den Jungen und die Eltern ist das doch besser. So ein Krüppel, der hat doch gar kein richtiges Leben. Also wie gesagt, unter Adolf hätte es wohl wahnsinnig gegeben. Ich ballte die Fäuste, ich wollte die Erwachsenen anschreien, weil sie doch gar nichts über Peter wussten. Aber die Tränen erstickten meine Stimme und ich rannte hinaus. Seit diesem Tag ist mir bewusst, dass ein jeder Mensch, ob behindert oder nicht, ein Grundrecht auf Respekt und sein eigenes Leben hat. Und dafür setze ich mich bis zum Ende meiner Tage ein.

0: Ihr habt ja jetzt schon einen Einblick gekriegt, was so ein Poetry Slam sein kann. Es kann aber auch ganz anders sein, Yoshi. Du hast auch nicht ganz so ernste Texte gemacht.
1: Richtig, genau. Und zwar habe ich auch einige lustige Sachen gemacht, unter anderem der jetzt gleich folgende. Und da geht es einfach mal ums Einkaufen, und zwar die Bruce Willis-Remix.
0: Klingt schon spannend. Wir hören es uns an. Einkaufen, die Bruce Willis-Version von und mit Yoshi.
2: Ja, vielen Dank erstmal. Ich muss kurz was erklären, das ist mir noch nie passiert. Ich war ein bisschen verdutzt mit meinem Text lesen und da ist nämlich Folgendes passiert, mir ist ein Gummi von der Unterhose gerissen. Also aber deswegen habe ich gedacht, jetzt mache ich was Lustiger dann auch als Text, extra für Essen, ja, für die Essener Besucherinnen und Besucher, einkaufen die Bruce Willis Version. Unter meiner Pumpgang ist dieser Zettel, da steht da noch drauf, Bruce, bevor du die Welt rettest, kannst du noch einkaufen. Tampons und Bioäpfel. Gesagt, getan, ab in den nächsten Supermarkt und schon fängt's an. Stau. Rechts ein Rentner, links ein Rentner, ich versuche vorbeizukommen, keine Chance. Aber ich bin doch der Bruce, also mitten durch, der rechte fliegt in die Schreibwaren, der linke in die Stahlräder und dann höre ich die Durchsage, Herr Jan Ulrich, nach der Dopingkontrolle bitte mal zu den Rennrädern. Ich also weiter zum Biogemüse. Ich finde alles. Bio-Bananen, Bio-Kiwi und alles Mögliche, nur keine Bio-Äpfel. Freundlich wie ich bin, ziehe ich mein Schlachen über, packe die Verkäuferinnen ans Haar und sage, wo wirklich nochmal sind denn hier diese Bio-Äpfel? Die sagt, ja, wo sollen die wohl sein? Bei den Äpfeln sind doch auch Äpfel. Und ich frage mich, ist das real? Ich höre ein Vollidiot, das gilt von mir, aber ich muss ja noch weiter. Da weint sie, jeder Artikel sind nun Gewürze. Also weitersuchen. Endlich sehe ich Hygiene. Ich sehe eine Kundin, ungefähr so groß wie meine Frau, gleiche Haarfarbe, denn ich habe ein Problem. Da ist nicht nur ein Tampon, Hunderte. Also frage ich sie, hören Sie mal, welches Tampon nutzen Sie? Anstatt eine Antwort zu bekommen, kriege ich einen Tritt in die Eier. Egal, ich packe also jetzt 60 Kisten da rein in den Wagen und mit meinen Bio-Äpfeln will ich zur Kasse. Aber wer einen Supermarkt kennt, der weiß, dass ein Supermarkt anders ist als die Gesellschaft. Wir werden von Banken, von der Politik, von Somzem abkassiert, nur nicht im Supermarkt. Kaum sind 30 Kunden im Laden, werden 3 Kassen geschlossen. Das hat alles System, denn man steht so rum und guckt mal da und kauft Sachen ein, die man dann gar nicht braucht. Dann habe ich aber die zündende Idee. Da gibt's auch diese Schnellkasse, bis zu 5 Artikel. Also hin. Ich lege meine Äpfel auf und meine 60 Tampons. Und da sagt die Kassiererin, tut mir leid, geht nicht, ist zu viel. Ich nehme die Tampons runter und sage, wenn ich jetzt nur die Bio-Äpfel hätte, 12 Stück in dieser Tüte, das wäre nur ein Artikel? Ja, sagt sie. Also packe ich die Tampons ein und sage, sehen Sie mal, 2 Artikel. In dem Moment höre ich die Durchsage, Herr Wladimir Klitschko, bitte mal zur Schnellkasse. Ach, ich gehe weg, den habe ich schon dreimal verhauen. Also stelle ich an die nächste Kasse an. Sieht gut aus, nur noch eine Kundin von mir. Aber sie hat es nicht begriffen, dass der Gott uns zwei Hände gegeben hat, um mit zwei Händen aufzupacken. Hier hält sie das Portemonnaie fest und dann wird nach und nach Artikel für Artikel aufgepackt. Mir läuft langsam die Zeit weg, denn ich muss doch noch die Welt retten. Aber endlich ist die Endsumme erreicht. 111,11 €. Ach, ich bin Karte. Nach dem dritten Versuch, Geheimzahl falsch, sagt sie, gut, dann zahle ich bar, ich hab's passend. Stellt dann fest, bei 111,10 € 1 Cent fehlt. Ach, dann lasse ich die Eier hier. Und endlich bin ich dran, denke ich. Aber wie üblich, die Kasse, das Band ist alle. Also neue Rolle einlegen und ich lege meine Tampontüte auf, meine Äpfeltüte rauf. Und dann sagt die Verkäuferin zu mir, dafür haben wir doch eine Schnellkasse. Ich sag ja, ich liebe Einkaufen. Dankeschön.

0: Der Yoshi löscht hier gerade noch einen kleinen Brand im Studio, aber ich bin schon wieder da. Das war Herbert Grönemeyer mit Männer. Jetzt geht's weiter mit Yoshi. Yoshi, alle Jahre wieder heißt das nächste Stück. Hat das was mit Weihnachten zu tun?
1: Ich würde sagen, ja.
0: Naja, gut, das ist ja irgendwie immer Weihnachten.
1: Ja, klar, deswegen auch alle Jahre wieder, richtig, genau. Und ist der Text so ein bisschen auch lustig gemacht. Wie gesagt, beim Poetry Slam ist es da keine Vorschrift. Man kann lustige Texte machen, nachdenkliche Texte. In Reimform oder wie gesagt, eben, wie man jetzt hört, einfach eine kleine Erzählung, die so ein bisschen Spaß machen soll. Einfach zur Unterhaltung der Menschen.
0: Dann lassen wir uns unterhalten mit Alle Jahre wieder.
2: Alle Jahre wieder, eine Weihnachtserinnerung. Weihnachten hat in meiner Familie Traditionen. Heiligabend, Vater, Mutter und Kind. Erster Weihnachtstag Besuch bei den Verwandten väterlicherseits, zweiter Weihnachtstag bei Mutters Anhang und die Busreise von Gelsenkirchen nach Wanne-Eickel. Das Weihnachten 1974 hatte es in sich, denn ich war 16 Jahre alt und hatte von meinem Vater die Lizenz, Alkohol zu trinken. Nur Rauchen war mir untersagt. So viel für den Anfang. Wir waren also früh auf, um mittags bei Tante Irmgard und Onkel Herbie aufzuschlagen. Das bedeutete Versammlung im Wohnzimmer mit dem Rest der Gäste. Üblicherweise schauten wir eine Verfilmung von Lederstrumpf. Dann war Kaffeezeit. Zwischendurch rief ich meine Tante, gelernte Schneiderin, in ihr Arbeitszimmer unter dem Vorwand, ich solle ihr behilflich sein. Dabei wollte mir meine immer qualme Tante nur die Möglichkeit geben, eine Zigarettenpause einzulegen. Und servierte zwischendurch Eckes Edelkirsch. Nach dem Kaffeetrinken kam es zu den Unabänderlichen. Im Fernsehen lief Sissi, Schicksalsjahre einer Kaiserin. Dies führte unverzüglich zum Verteilen von Taschentüchern, um die Überflutung einer kollektiven Tränen der Damenwelt Einhalt zu gebieten. Und natürlich die Gelegenheit für Onkel Herbie, die Männerwelt, zu der ich nun auch zählte, zwecks Skatspielens in die Küche zu rufen. Vier Männer, das bedeutete beim Skat, ein Spieler setzte aus. Das nutzte ich gerne, um im Arbeitszimmer eine Raucherpause einzulegen und noch ein wenig Eckes Edelkirsch nachzulegen. Also hatte ich gut vorgeglüht, als mein Vater befand, Junge, du bist jetzt alt genug, hier, trink ein Bier mit uns. Tja, und obwohl ich schon merklich taumelte, so blieb ich dank Vaters Skatschule sehr aufmerksam. Onkel Herbie spielte ein Kreuz-Solo, dem ich mutig ein Kontra entgegenwarf. Vater zuckte nicht einmal. Also spielte ich Big Ass aus, Vater haute die P10 drauf und Onkel Herbie grinste, als er mit seinem Kreuzass stach. Er murmelte etwas von Habermiete, doch es kam anders. Er spielte nämlich die Big Dame an. Ich reagierte sofort, warf die Karten auf den Tisch und mein Vater kriegte einen Lachkrampf. Vergeicht, Herbie, vergeicht! Er zeigte auf den offensichtlichen Spielfehler und klopfte mir anerkennend auf die Schulter. Mein Onkel war ein Ehrenmann genug, den Fehler einzugestehen und kommentierte trocken, darauf brauchen wir einen Schnaps. Er holte eine Flasche Klaren aus dem Kühlschrank und ich ahnte, alle Jahre wieder. Noch ein paar weitere Runden, Bücher, Schnaps und Karten, dann warf uns die Tante aus der Küche. Sissi war wohl tot oder sie wollte was Abendessen vorbereiten. Im Wohnzimmer waren die Damen bis auf meine Mutter, die nie Alkohol trank, sehr lustig, denn sie hatten den Flüssigkeitsverlust der Tränen mit reichlich Weißwein aufgefüllt. Bis heute ein Rätsel bleibt, ist die Tatsache, dass das Essen ohne größere Schäden serviert wurde und sogar die Essensaufnahme ohne größere Probleme geschah. Ich sage es einmal so, wie es war, wir waren alle strunkenvoll. Was dann kam, war die Wanne-Eickel-Tradition. Onkel Herbie, schwer angeschlagen, legte die Weihnachtsblätter auf. Ich schrielte Richtung Balkontür. Ja, da standen sie, zwei Eimer randvoll mit Wasser, mit Weihnachtspapier dekoriert, die Gardinen abgenommen, die Balkontür frei zugänglich. Also würde es wieder geschehen. Onkel Herbie hielt seine berühmte Weihnachtsrede, die uns jedes Jahr so sehr berührte. Dann befestigte er die Wunderkerzen an den Weihnachtsbaum, der schon seit dem ersten Advent sein trockenes Dasein fristete. Unter dem Jubel von mit Likör, Bier, Schnaps und Wein gut abgefüllten Verwandten zündete er die Wunderkerzen an. Die erste zeigte noch keine Wirkung, also entzündete Onkel Herbie das nächste Dutzend. Und natürlich brannte der Weihnachtsbaum lichterloh, die vorbereiteten Wassereimer kamen zum Einsatz, die Balkontür wurde aufgerissen und das glühende Baumsglint unter Absingen von Stille Nacht, Heilige Nacht herausgeworfen. Danach stellte Tante Irmgard ihre Spardose auf, denn für das nächste Weihnachten brauchte sie ja neuen Baumschmuck. Und dann sangen wir ganz normal alle Jahre wieder.

0: Das war Pink Floyd mit One of These Days. Und wir haben noch einen für diese Sendung, Yoshi. Das braune Gold.
1: Ja.
0: Das klingt ja erstmal so, als müsste ich jetzt gleich danach Wieso spielen, das goldene Stück Scheiße. Hat aber, glaube ich, nichts damit zu tun.
1: Nein, nein, ganz im Gegenteil. Das braune Gold hat, meine ich, einen bestimmten Brotaufstrich, der allgemein bekannt ist, den man dementsprechend auch im Port dann heuern wird. Einfach auch wieder nochmal aus der Abteilung ein bisschen was zum Lustiges. Und ja, ich würde sagen, lass uns mal gleich den Text anhören, damit wir ein bisschen noch Spaß haben.
0: Wir haben Spaß mit möglichen

Und ich greife zum Glas, schraube auf, knebel den Verschluss ab und hinein mit dem Löffel. Natürlich bleibt meine Sucht nicht ganz unbeentdeckt. Meine Frau wird am nächsten Morgen auch etwas von diesem braunen Gold haben, doch leider ist es leer. Und ich vermute einmal, so sage ich, der Deckel bei Undicht hat sich irgendwie verflüchtet. Also brauche ich Vorräte, beim nächsten Mal nehme ich sofort 4 Paletten mit. Und als die Kassiererin mich fragt, ob die alle für mich sind, antworte ich, ach kein Quatsch, wir machen ein alternatives Zuckerfest. Und dann kommt die nächste Frust. Poetry Slam, 3 Teilnehmer sind wir, ich mache den 4. Platz. Das gibt mir zu denken. Und ich eile nach Hause. Und Leute, ich sag euch eins, da ist nicht mehr mit ruhig. Appell rein, der entjungfert das Glas und dann 3 Gläser hinein. Dann kommen die Spreegurken. Sind so richtig schön sauer. Dann packe ich die nächsten 4 Gläser eigentlich hinein. Dann geht es mir ein bisschen besser. Aber es gibt auch Probleme. 500 leere Gläser stehen da und die müssen entsorgt werden. Obwohl, wer diese Gläser kennt, er wisst, die werden ja nie richtig leer. Also habe ich mir Wattestäbchen besorgt. Damit putze ich die Gläser aus, backe sie in meine Yoshi-Dose und habe sozusagen Nutella to go. Nun, zurück zur Entsorgung. Es ist schon peinlich, dieser kleine Kevin von nebenan. Jedes Mal, wenn ich am Glascontainer bin, ruft er, Mutti, der Mann ist schon wieder da. Also fahre ich nachts in fremde Städte, um meine Gläser loszuwerden. Aber eins ist mir nun bewusst, ich bin süchtig, ich bin ein Mutti. Was hilft da? Ich denke, die Raucher zum Beispiel, die nehmen so ein Nikotinpflaster. Also kaufe ich ein Mut, der klickst mir auf den Oberarm. Nach einem Tag ist die Wirkung vorbei, ich hänge wieder am Glas und schraube. Die nächste Möglichkeit, es gibt so ganze Zuckerhüllen von einem Betroffenen. Dort gibt es Ersatzdrogen. Könnt ihr in die Tonne treten, Nussli hält genau 3 Tage, dann hängst du wieder am Glas. Jetzt bleibt nur noch die harte Tour, die Selbsthilfegruppe. Von einem gegründet, der genau mal wie ich drauf war. Schocktherapie, sage ich euch, Schocktherapie. Er hält uns ein großes Glas und sagt, dieser Inhalt sind 67 Stück Zucker, Würfelzucker. Ist kein Zuckerschlecken, lässt mich aber kalt. Die nächste Situation ist ein Video und man kann sich glauben, diese 4-zu-4-Mannschaft, sprich unsere deutsche Fußballnationalmannschaft, diese Bengals, schmieren sich Nutella aufs Brot. Ein Raunen geht durch den Saal, weil jeder sagt, das geht nicht. Trinkst du einen guten schottischen Whisky mit Coca-Cola? Niemals! Also, die nächste Video. Und jetzt wird's wirklich hart, Leute. Ich sag's euch, wie es ist. Da sieht man Zehntausende Haselnüsse, unschuldige Haselnüsse, die lebendig geknackt werden und dann in heißes Wasser gepackt werden, damit sie die Haut verlieren. Ich nehme mein Glas mit den Gurken und danach erstmal 4 Gläser Nutella zu mir. Nun gut, mir blieb nichts anderes übrig als der Karte hinzu. Und hier stehe ich vor euch, seit 14 Tagen bin ich frei. Ja, ist das denn nicht herrlich? Und Moment, bevor ich gehe, hat jemand vielleicht diese kleine Dose gesehen, wo Yoshi draufsteht, mit diesen fantastischen Wattestäbchen, dann gegen Belohnung bei mir abzugeben. Dankeschön.

0: untrügliches Zeichen dafür, dass wir fast fertig sind. Ich durfte mir erstmal eine anstecken hier im Studio. Das war unsere erste Ausgabe mit Slam and Rock und mit Yoshi. Ich danke dir für deinen Besuch und ich denke, es wird noch eine weitere Ausgabe geben, weil wir haben noch Texte.
1: Da freue ich mich schon drauf, Breide, auf jeden Fall.
0: Alles klar, dann werden wir durchziehen, eine zweite Sendung machen und euch dann irgendwann mal auf die Lauscher geben. Wir sagen tschüss, bis zum nächsten Mal. Bleibt dabei bei Radio Haspel, radiohaspel@gmx.de für eure Anregungen, Kritiken und Musikwünsche für drei für dich. Und ansonsten immer einschalten hier auf laut.fm/Radio Haspel.
1: Auch tschüss. Viele Grüße von mir. Tschüss.
0: Tschüss.
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1: Mitte der 80er Jahre erreicht die Dire Straits mit dem Album Brothers in Arms ihren kommerziellen Höhepunkt. Hits wie Money for Nothing und Brothers in Arms machten sie zu Weltstars. Die dazugehörige Welttournee brach alle Rekorde und festigte ihren Platz in den Annalen der Rockgeschichte. Jetzt lehnt euch zurück, für mich eines der schönsten Stücke der Dire Straits. Hier kommt Brothers in Arms, nur bei uns auf Radio Haspel Legends.

0: Der nächste Kandidat aus dem Club 27. Keine geringere als Janis Joplin. Lebe hart, lebe intensiv, sterbe jung, soll sie mal gesagt haben. Und sie hat wirklich auf der Überholspur gelebt. Mit mir, mal Borgemergie, wurde sie richtig berühmt. Auch hier in Deutschland. Leider ist sie Opfer ihrer Drogen und anderer Umstände geworden. Viele liebe Erinnerungen an Janis Joplin hier auf Radio Haspe für euch, der Yoshi.
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Willkommen zurück zur Sendung Soundtracks 2 mit Elke am Mikrofon. Zum nächsten Song, den ich präsentiere, muss ich nicht viel sagen. Er ist schon in mehreren unserer Sendungen gelaufen. Es ist aus dem Film Robin Hood, König der Diebe, der Song Everything I Do, I Do It For You von Bryan Adams.

Ja, ich danke dir, Yoshi, von Herzen für die Einladung in deine Sendung Auf die Ohren 19. Ich danke dir ebenfalls für die tollen, beispiellosen Musikexamples. Ich sage, wir sind Radio Haspe. Wir sind nicht anders. Nein, wir können nur anders. Ich beende die Sendung. Ich darf die Sendung beenden. Danke, Yoshi, auch dafür. Ich finde, ich mache weiter mit einem Zweierpack ganz zum Schluss. Zwei Songs, einer etwas neuer, einer etwas älter. Halloween, Dr. Stein. Ein Song, der einfach auf die Ohren geht, Haare öffnen, bangen und wegfliegen lassen. Und ganz zum Schluss spiele ich einen Song, der mir auch sehr am Herzen liegt. Ich liebe den Sänger Jim Morrison. Ihr ahnt, was jetzt kommt. Natürlich, ein Song von The Doors. Welcher könnte es sein? Light My Fire? This Is The End? Riders on the Storm? Nein, wir beenden die Sendung auf die Ohren, hier bei Radio Haspe exklusiv mit einem echten Klassiker von The Doors. Break on Through. To the other side. Ich hoffe, ich finde nun noch ein paar abschließende Worte für diese Sendung. Ich danke Yoshi von Herzen, dass ich Teil seiner Sendung sein durfte, dass wir das Ding hier zusammen gemeistert haben. Ich hoffe, ihr hattet ganz viel Spaß hier auf Radio Haspe bei Auf die Ohren. Ich war euer Prince of Darkness, werde es weiterhin in der IG Schwermetall sein und verabschiede mich endgültig mit den Worten auf Wiederhören. Rock'n'Roll, rock on, baby.

Der grandiose Bassist Trevor Balder, der seine Karriere bei Spiders of Mars begann und viele, viele Jahre bei Eurythmics spielte, wusste, dass er todkrank war. Er hatte Krebs. Und er wollte noch einmal eine Aufnahme für sich machen. Und zwar all die Songs oder die Songs, die er für Eurythmics geschrieben hatte, und noch einmal neu aufnehmen. Von dem Album Sonic Origami hat er ausgesucht Shelter from the Rain, den er nochmal vollkommen neu abgemischt hat und eingespielt hat. Shelter from the Rain mit Trevor Balder, der unvergessene Bassist von Uriah Heep.

The Wild One, auch bekannt unter dem Titel Real Wild Child, ist ein Rock'n'Roll-Lied, das 1957 von Johnny Greenan und Dave Owens, zwei Saxophonisten der australischen Band The DJs, von Johnny O'Keefe geschrieben wurde. Dem DJ Tony Withers wird zugesprochen, dem Lied zum Erfolg verholfen zu haben, indem er ihm im Radio zu Airplay verhalf. Das Lied ist der erste Rock'n'Roll-Song, der sich in den australischen Singlecharts platzieren konnte. Das Lied wurde von zahlreichen Künstlern gecovert. Iggy Pop veröffentlichte eine Version unter dem Titel Real Wild Child im Jahre 1986 und erreichte damit Platz 10 der UK-Charts. Diese Version wird auch als Titelmusik der Fernsehserie Der letzte Bulle verwendet. 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

Fünf Australier, ein Ohrwurm für die Ewigkeit. Und einer der ganz großen internationalen Erfolge aus Down Under. Wer kennt das nicht, diese Wochenendsehnsucht ab Mittwoch? Die Easy Beats haben sie 1966 in einen unwiderstehlichen Song gepackt. Friday on my mind. Die Strophen wirken wie ein grauer Arbeitstag. Und dann knallt der Refrain wie ein Feierabendbier bei Sonnenuntergang. Der Song hatte übrigens auch großen Einfluss auf spätere Punk- und Rockbands. Und bei uns auf Radio Haspe dreht sich alles um den besten Tag der Woche, Friday on my mind.

kommen wir nach Deutschland und beginnen mit der Band Birth Control. Bekannt war Sänger und Drummer Bernd Noske. Ich habe ihn noch vor einigen Jahren gesehen bei einem Deutschrock-Festival mit Grobeschnitt und Epitaph in der Grogal in Essen. Damals war er schon ziemlich krank, aber er hat gut durchgehalten. In Erinnerung an diesen fantastischen Musiker, Birth Control mit The Work Is Done. Hier bei Radio Haspel.

21 Guns thematisiert Patriotismus vom Allerfeinsten. Frontman und Songwriter Billy Joe Armstrong von Green Day sagte im Mai 2009 in einem Interview, es erinnert in vielerlei Hinsicht an 21 Century Breakdown und den Salut mit 21 Schuss für einen Gefallenen. Aber im Stil von Arena Rock'n'Roll. 2009, als der Song erschien, war ich persönlich blutjunge 18 und gerade volljährig geworden, als ich leider mein Hass auf die Gesellschaft und deren auch leider dazugehörigen verdammten unnötigen Kriege verschärfte. Mann, waren das wilde Zeiten. Aber Green Day 21 Guns habe ich richtig abgefeiert.

Auch in Gevelsberg, der Stadt, in der ich wohne, gibt es durchaus hörenswerte Musik. Dem Irish Folk hat sich die hier ansässige Band The O'Reillys and the Paddyheads verschrieben. Live nach 2 bis 3 Guinness ein Brett. Hören wir ihr Simon & Garfunkel Cover The Boxer.

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Hallo ihr da draußen. Stellt euch vor, jemand nimmt einen Song, der schon schön schön ist und macht ihn so schön, dass selbst der Komponist Sting kurz sprachlos wird. Genau das passierte, als Eva Cassidy 1996 Fields of Gold sang. Ihre Version ist so zart, dass man fast Angst hat, sich zu bewegen, um sie nicht zu stören. Keine Effekte, kein Drama, nur Stimme und Gitarre wie ein musikalischer Sonnenuntergang. Ironie des Schicksals? Berühmt wurde die Aufnahme erst nach ihrem Tod. Sting hörte sie und meinte sinngemäß, okay, das ist jetzt ihr Song. Bevor wir weiter über Musik reden, erst einmal dieses tolle Video. Ein Close-up von Sinnets Gesicht, das so nah ist, dass man fast denkt, sie sitzt mit einem auf dem Sofa. Der Song selbst, ein Prinzstück, das er für ein Nebenprojekt schrieb und das Sinéad O'Connor 1990 in eine emotionale Abrissbirne verwandelte. Der Song wurde weltweit Nummer 1 und Sinéads echte Tränen im Video machten ihn unsterblich. Prince soll gesagt haben, sie habe den Song verstanden wie sonst niemand. Hören wir Sinéad O'Connor mit »Nothing Compares to You«.

Viele Menschen glauben bis heute, Santana habe den nun folgenden Song geschrieben. Fleetwood Macs Peter Green lacht leise im Hintergrund. Carlos Santana nahm den Song 1970, mischte Congas, Orgel und Gitarrenmagie hinein und plötzlich war es ein Latin Rock Kultstück. Peter Green, der Originalkomponist, fand Santanas Version so gut, dass er meinte, der Song gehört jetzt ihm. Und ja, das tut er irgendwie auch. Santana mit Black Magic Woman.

Die Animals gingen 1964 ins Studio, spielten den nun folgenden Song in einer einzigen Session ein und gingen wieder. Was sie zurückließen, war ein Welthit, der klingt, als hätte jemand Folk, Blues und Drama in einen Mixer geworfen. Eric Burdens Stimme klingt, als hätte er das Haus der aufgehenden Sonne persönlich renoviert. Bob Dylan war baff, wie sehr die Version plötzlich seine Fans begeisterte. Und bis heute denken viele, das ist doch ein Animals-Original, oder? Nee, ist es nicht.

Muse ist eine Alternativrock- oder New-Prog-Band aus Teignmouth in England, die 1994 aus der Schülerband Rocket Baby Dolls hervorging. Muse hörten Nina Simones Klassiker und dachten offenbar, schön, aber was, wenn wir ihn düster, dramatisch und leicht apokalyptisch machen? 2001 entstand dann eine Version, die klingt, als würde ein James-Bond-Bösewicht gute Laune haben. Der verzerrte Bass brummt, Bellamy singt im Falsett und plötzlich ist Feeling Good nicht mehr nur ein Song, es ist eine Stimmung. In Großbritannien wurde es fast zur Hymne der guten Laune, ironischerweise in einer Version, die klingt wie Weltuntergang mit Stil. Für euch nun bei Radio Haspe, bei Alles nur geklaut, Teil 4, Muse mit dem ursprünglich von Nina Simone gesungenen Song Feeling Good.

Jolene ist ein Country-Song von Dolly Parton, veröffentlicht 1973 und erzählt zu ihren bekanntesten und meistgecoverten Liedern. Dolly Parton schrieb einen herzzerreißenden Country-Song über Eifersucht. Er erzählt von der verzweifelten Bitte einer Frau an eine andere, die schöne, begehrenswerte Jolene, ihr nicht den Mann wegzunehmen. The Boss Hoss hörten ihn und dachten, cool, lass uns das Ganze wie eine Western-Bar-Schlägerei klingen lassen. Ihre Version ist stampfend, laut und voller Cowboy-Attitüde. Und das macht erstaunlich viel Spaß. Dolly hat's nie offiziell kommentiert, aber man kann sich vorstellen, wie sie schmunzelt und denkt, warum nicht?

0: Bevor wir über ihre Musik reden, reden wir über die Interpretin, Tina Turner. Punkt. Ihre Version von Proud Mary beginnt langsam, nice and easy, wie sie selbst sagt, und explodiert dann in ein Funk-Rock-Feuerwerk. Queens Clearwater Revival hatten den Song 1969 eher entspannt gemeint. Ike und Tina sagten 1971, wir machen das jetzt richtig. John Fogerty war begeistert und meinte später, Tina habe den Song für immer verändert. Und ja, niemand performt Proud Mary wie Ike und Tina Turner.
1: Every now and then, I think you might like to hear something from us. Nice and easy. But there's just one thing, you see. We never, ever do nothing nice and easy. We always do it nice and rough. But we're gonna take the beginning of this song and do it easy. But then we're gonna do the finish

Die Band Tonk Talk veröffentlichte den Song 1984. Melancholischer Synthesizer-Pop par excellence. No Dope machen 2003 eine Pop-Rock-Version daraus, die gleichzeitig Hommage und Neustart war. Gwen Stefani singt ihn mit einer Mischung aus Stärke und Traurigkeit, weil die Band ihn ihrem verstorbenen Bassisten widmete. Das Cover wurde ein Hit und brachte ihnen eine Grammy-Nominierung. Viele jüngere Fans dachten, cooler Song, und entdeckten später erst das Original von Tonk Talk. Hier nun aber No Dope mit It's My Life.

Gary Rafferty war ein schottischer Folk-Rock-Singer-Songwriter, weltbekannt durch seinen Hit Baker Street von 1978 und zuvor war er Mitglied der Band Steeler's Wheel. Gary Rafferty's Original ist berühmt für das Saxophon-Riff. Die Foo Fighters hörten das Saxophon und sagten, was wäre, wenn wir das durch eine kreischende Gitarre ersetzen? Live wurde der Song zu einem Rockbrett, das das Publikum jedes Mal feierte. Dave Grohl singt ihn mit rauer Stimme, als hätte er die Baker Street persönlich durchgerockt. Nie als Single erschienen, trotzdem Kult. Foo Fighters mit Baker Streets in einer geilen Live-Version.

Der nächste Song stammt eigentlich von den Crickets. Ja, den von Buddy Holly. The Clash macht 1979 daraus eine rebellische Punk-Hymne, die klingt, als würde Joe Strummer wirklich gegen das Gesetz anrennen. Ironie des Schicksals, später spielten Polizeichöre den Song bei Veranstaltungen. Naja, The Clash half das Cover in den USA richtig durchzustarten und der Refrain ist bis heute ein Ohrwurm gerannt. Hier nun bei Radio Hasper bei Alles nur geklaut Teil 4, The Clash mit I Fought the Law.

Zum Schluss dieser Sendung habe ich noch eine schöne Ballade für euch. Die Commodores machten Easy zu einer butterweichen Soul-Ballade, gesungen von Lionel Richie, perfekt für Sonntage, an denen man nichts tun möchte. Face No More, eigentlich bekannt für Metal Crossover und Chaos, veröffentlichten 1992 plötzlich eine fast originalgetreue Version. Mike Patton singt erstaunlich warm, die Band spielt bewusst zu sauber und genau das macht den Witz aus. Ein Metal Act covert eine Schmuseballade und landet damit auch noch einen Hit. Der Song wurde in Europa ein Top-10-Erfolg und ist bis heute einer der beliebtesten Live-Momente bei der Band. Patton sagte einmal, er liebe den Song wirklich und das Cover sei kein Witz, nur ein sehr entspannter Moment. Wir hören uns.

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1: Ein herzliches Willkommen an alle Ohren da draußen an den Geräten. Hier ist Radio Haspe und am Mikrofon begrüßt euch ganz herzlich eure Elke. Heute schlagen wir in Elkes bunte Musikwelt 34 gemeinsam ein neues spannendes Kapitel auf. Ich habe wieder tief in meinem Archiv gegraben, um euch eine Mischung zu präsentieren, die wirklich alle Facetten abdeckt. Musik ist die Sprache, die wir alle verstehen, und heute sprechen wir sie besonders leidenschaftlich. Mein Ziel für heute ist es, euch zu überraschen, Erinnerungen zu wecken und vielleicht auch mal aus der Komfortzone zu locken. Wir reisen durch Jahrzehnte und Genres. Von orchestralen Klängen bis hin zu dröhnenden Gitarren ist alles dabei. Schnappt euch ein Getränk, macht es euch gemütlich und lasst den Alltag für einen Moment vor der Tür. Ich bin bereit, die Regler hochzuschieben. Seid ihr es auch? Dann lasst uns diese musikalische Reise jetzt gemeinsam antreten. Wir steigen heute sehr anspruchsvoll in unser Programm ein und widmen uns zwei Formationen, die das Keyboard und die Orgel zur absoluten Kunstform erhoben haben. Zuerst entführen uns Genesis mit Visions of Angels in das Jahr 1970, eine Zeit, in der die Band noch mit Peter Gabriel am Mikrofon ihre ganz eigene, fast schon märchenhafte Welt voller Zerbrechlichkeit und orchestraler Schönheit erschuf. Es ist eine wunderbare Perle aus ihrer Frühphase, die man viel zu selten hört. Und da wir gerade so schön in diesen schwebenden Sounds schwelgen, da passt Manfred Mann's Earth Band mit Questions perfekt dazu. Manfred Mann ist ja bekannt dafür, Songs durch seine Moog-Synthesizer in ganz neue Sphären zu heben und philosophische Fragen mit hypnotischen Rhythmen zu verbinden. Es ist diese Kombination aus technischer Perfektion und echtem Gefühl, die diese beiden progressiven Klassiker so besonders macht. Taucht mit mir ein in diese Klangwelten hier bei Elkes bunte Musikwelt 34 auf Radio Haspe.

Jetzt ändern wir den Rhythmus und es darf getanzt werden. Wir springen in das Jahrzehnt der großen Popmomente und hören zuerst Love is a Shield von Camouflage. Das ist wohl einer der bekanntesten Synthpop-Exporte aus Deutschland und hat diesen unverwechselbaren, melancholisch schwebenden Beat der späten 80er, der uns sofort abholt. Aber wir bleiben nicht in der Melancholie stehen, denn jetzt wird es richtig scharf und cool. Denn Sheila E. übernimmt das Kommando. Ihr Song A Love Bizarre ist ein absolutes Meisterwerk des Minneapolis Sound, produziert mit der unverkennbaren Unterstützung von Prince. Hier treffen elektronische Spielereien auf echte Percussion-Leidenschaft und pure Funk-Power. Von kühlen Synthesizern zu heißen Groove. Lasst euch diesen Mix nicht entgehen und schwingt ein bisschen mit.

Wir machen einen gewaltigen Sprung in die frühen 2000er Jahre. Silver waren die unangefochtenen Könige des emotionalen Dance-Pop und Turn the Tide ist bis heute ein absoluter Ohrwurm, der uns mit seinen treibenden Beats und dem Trance-Vibe die Sorgen vergessen lässt. Aber Elkes bunte Musikwelt wäre nicht das, was sie ist, wenn es danach nicht einen radikalen Kontrast gäbe. Wir wechseln von der Tanzfläche in die tiefen Gefilde des deutschen Progressivrock zur Band Sahara aus Regensburg. Ihr episches Stück Wasteland zeigt, welch hohe instrumentale Finesse die deutsche Rockszene in den 70ern zu bieten hatte. Ganz egal, ob elektronisch oder handgemacht. Hier in Elkes bunte Musikwelt 34 bei Radio Haspel zählen die starken Melodien. Nehmt euch Zeit für diesen Kontrast, es lohnt sich.

Jetzt packen wir bei Elkes bunte Musikwelt 34 die großen Gitarren aus und begeben uns auf eine Reise durch den Rock. Zuerst spüren wir die Weite der Highlands mit dem markanten Sound von Big Country. Desire ist ein Paradebeispiel für ihre kraftvolle Energie, bei der die Gitarren fast wie Dudelsäcke klingen. Ein Sound, den man unter Tausenden sofort heraushört. Und wenn wir schon bei Legenden sind, dann müssen wir auch über Uriah Heep sprechen. Mit Shelter from the Rain zeigen sie uns ihre reife, bluesige und tiefgründige Seite. Bernie Shaws Stimme und die Hammond-Orgel bilden hier eine perfekte Einheit und wirken wie ein warmer Mantel an einem stürmischen Tag. Hier sind zwei Bands mit absolutem Wiedererkennungswert.

Wir nähern uns in Elkes bunte Musikwelt 34 dem Finale. Aber vorher nehmen wir noch einmal das Tempo raus für einen der bewegendsten Songs der Musikgeschichte. Ralph McTell zeichnet mit seinen Streets of London ein Bild der Stadt, das heute noch genauso aktuell und berührend ist wie am ersten Tag. Ein Lied über die Menschen am Rande der Gesellschaft und ein echter Gänsehautmoment. Aber wir bleiben nicht in der Stille, denn wir steigen jetzt vom Gehen aufs Reiten. Bon Jovi holen die Pferde aus dem Stall und liefern mit Wanted Dead or Alive den ultimativen Soundtrack für alle modernen Cowboys. Vom ikonischen Akustik

Intro bis zur explodierenden Rockenergie am Ende wird hier das Gefühl von Freiheit und Einsamkeit perfekt eingefangen. Das sind zwei Songs, die zeigen, wie viel Kraft in einer einfachen, gut erzählten Geschichte stecken kann.

Zum krönenden Abschluss von Elkes Bunte Musikwelt 34 wird heute nicht geflüstert, sondern ordentlich gefeiert. Ich habe versprochen, dass wir mit einem Knall gehen, und dafür gibt es niemanden, der besser geeignet wäre als die Metal Gods persönlich. Judas Priest lassen keine Fragen offen und hauen uns ihren unsterblichen Klassiker Breaking the Law um die Ohren. Ein Riff, das jeder kennt, und eine Attitüde, die wir alle mal brauchen. Kurz, knackig und absolut legendär. Rob Halford am Mikrofon zeigt uns, warum diese Band bis heute ungeschlagen ist. Dreht die Boxen noch einmal auf Anschlag. Hier bei Radio Haspe wird es gleich nochmal richtig laut. Aber vorher noch ein paar letzte Worte für heute. Die Zeit ist wieder sehr schnell vergangen, wie immer, wenn man gute Musik hört. Wir sind am Ende der heutigen Reise angelangt. Vom sanften Folk über elektronische Beats bis hin zum harten Rockfinale haben wir heute gemeinsam alle Klangfarben erlebt. Es war mir eine wahre Freude, euch durch diese vielfältige Auswahl zu führen. Und ich hoffe, ihr konntet ein paar alte Favoriten wiederentdecken. Oder vielleicht sogar eine neue musikalische Liebe finden. Mein Name ist Elke und ich bedanke mich ganz herzlich fürs treue Einschalten hier bei Radio Haspe. Ohne euch würde das Moderieren nur halb so viel Spaß machen. Ich ziehe mich nun zurück und plane bereits die nächste Ausgabe für euch, denn es gibt noch so viel zu entdecken. Kommt gut durch die nächsten Tage, lasst euch nicht ärgern und vergesst nicht, das Leben ist bunter mit der richtigen Musik. Bleibt gesund und der Musik treu. 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Informationen zum Programm und zum Sender findet ihr wie immer auf www.radiohaspe.de. Tschüss, bis bald, eure Elke!

0: Hallo zusammen, wir machen jetzt hier eine One-Hit-Wonder-Sendung, die Nummer 4. Joshi und ich sitzen hier beim Bier, damit sich das reimt.
1: Hört mal.
0: Ich muss euch das nochmal sagen, die Mehrzahl von Buchstabensuppe ist Wörthersee.
1: Das ist wirklich stark, ja.
0: Okay, wir wollen heute keinen Tabletop machen, wir machen hier ein One-Hit-Wonder und der Joshi hat die Playlist zusammengestellt. Und wir fangen mit Skinhead O'Connor an. Nein, Shannon O'Connor, mein Gott, ich kann von ihr
1: reden.
0: Skinhead O'Connor ist vollkommen falsch. Die Frau ist... War, ne?
1: Die ist auch nicht mehr. Nein, die ist nicht mehr. Nein, die hat, ich glaube, das war schon eine traurige Angelegenheit mit ihr. Die hatte schwere Depressionen und hat sich auch mit Papst und sonst alles angelegt. Und das Irin im katholischen Irland, das war schon nicht einfach. Hat auch, glaube ich, nicht so einfach gehabt. Aber ich denke mal, du hast sie, glaube ich, ausgesucht. Ja klar, ich glaube, das ist so dein Ding. Nee, so, ja klar, ist dein.
0: Ich weiß gar nicht, ob ich überhaupt irgendwas ausgesucht habe.
1: Doch,
0: ja. Du hast das alles zusammengestellt und hast gesagt, das machen wir schon irgendwie.
1: Ja, ja.
0: Aber ist egal, also es kann zu mir passen. Ja, es ist ein Song aus den 80ern auf jeden Fall.
1: Entschuldigung, du hast die ungeraden, also mit 1 fängst du an.
0: Ne? Ich hab die ungeraden. Ja, du hast die ungeraden. Ich erfahre gerade, also die Regieanweisungen bekommt ihr heute hier live mit. Ich habe hier Sinead O'Connor und ja, der Song ist eigentlich... Das ist so eine Balladenhymne, ja. Das ist so ein Ding geworden, was ans Herz geht.
1: Ja, richtig, genau. Ja,
0: so eine Trennungsgeschichte und dass man sich dann eigentlich gut fühlen will, aber es doch nicht tut, obwohl man machen kann, was man will.
1: Ja, das ist zusammengefasst. Das ist sehr gut zusammengefasst, ja.

0: Rubega, Mambo Number 5.
1: Das hast du ausgesucht?
0: Das habe ich ausgesucht, weil ich da sagen muss, es gibt schlechte Musik.
1: Ja, und es gibt Rubega.
0: Und es gibt Rubega. Das ist ungefähr so, die Steigerung von Todesstrafe ist, ja, weiß ich nicht, Rubega, meiner Meinung nach. Ganz einfach so, das ist doch so ein Ding.
1: Ich hatte jetzt gedacht, du hast das ausgesucht wegen der vielen Frauen. Ein bisschen von der, ein bisschen von der, ein bisschen von der.
0: Ja, erstmal.
1: Verstehst du den Text? Hat der irgendeinen Sinn?
0: Nein, der Text hatte so keinen Sinn. Er versucht irgendwie was uns mitzuteilen.
1: Sich eine Frau zu backen.
0: Ja, ja, so. Das ist so, als wenn du sagst, ja mal, ich gehe zum Buffet, ich nehme da ein bisschen Kartoffelpüree, ich nehme ein bisschen Spinat und sonst was. Und das Ganze wird dann durchgerührt und dann mache ich daraus einen Mambo-Song. Und zwar die Nummer 5, in dem Fall 5. Take 2, make 5. Ich habe keine Ahnung. Ich kann mit diesem Ding absolut nichts anfangen.
1: Aber es war ein One-Hit-Wonder.
0: Das war ein One-Hit-Wonder. Aber für uns würde ich mal sagen, ein Kandidat für
1: das Schrottwichteln.
0: Genau.
1: Nicht vergessen, was wir hier präsentieren, sind Kandidaten fürs Schrottwichteln. Aber ihr könnt euch natürlich selbst entscheiden. Joschi, wann ist ein Sendeschluss für 2025?
0: Der 30. November des Jahres 2025. Im Jahre des Jahres 2025.
1: Ja, er spricht von meiner Jahreszählung.
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0: So, da sind wir zurück. Ihr habt genug Mambo getanzt, packt die Hüften wieder ein. Jetzt geht's weiter hier mit Rockwell. Kennt die Band irgendjemand?
1: Nee, ich
0: Ist
1: kenne
0: das ein Sänger, eine Band oder?
1: Rockwell aus Gladbeck, die machen Glaswolle. Rockwell.
0: Ja gut, kann man da durchgucken.
1: Vielleicht haben die. Na ja, Glaswolle ist so, wenn du dich so mit dem Oberkörper drauf legst, dann
0: Das
1: bist
0: kratzt so
1: das kratzt so
0: schön,
1: schön,
0: das kriegst
1: richtig,
0: du nie
1: genau.
0: wieder
1: Ja,
0: los, ja.
1: ja.
0: Ich glaube, das
1: Ich
0: kriegst du.
1: kenne ihn so, ich kenne ihn nicht, aber
0: Also ich kenne den Song
1: den
0: Somebody's
1: Song kenne ich
0: Watching.
1: ja.
0: Somebody's
1: Mhm,
0: Watching.
1: genau, ja,
0: Genau, ja, der so
1: der ist so, so,
0: quälendes.
1: so ein Ohrwurm, der auch, ich muss ganz ehrlich mal sagen, du weißt, ich bin da sehr kritisch, aber ja, den kann man sich mal anhören.
0: Ja, dann
1: Ja,
0: machen wir das. Den hören wir uns jetzt an. Rockwell mit der Glaswolle und Somebody's Watching Me.
1: ja, klasse,
0: Und jetzt
1: okay.
0: ist gleich der Yoshi wieder dran und dann wird's richtig, richtig schräg.

0: Es ist nur mal vier, ich trinke noch ein Bier und wir haben jetzt die Sullivan Convention. Dazu muss ich Folgendes erzählen. Der Text von Fly, Robin Fly.
1: Ist der genialste Text der Welt, finde
0: Ja,
1: ich.
0: ich zitiere mal Fly, Robin Fly, up to the sky. Das ist der gesamte Text und jetzt kommt's auf Deutsch. Fliege, jetzt kommt Rotkehlchen,
1: Rotkehlchen.
0: fliege hoch, hoch zum Himmel. Fehler 1, Rotkehlchen fliegen nicht hoch, also nur in Ausnahmefällen. Das sind sogenannte Tiefflieger sozusagen. Genau wie dieser ganze Song ein geistiger Tiefflieger ist. Man muss sich vorstellen, dieser Song hat eine Auswirkung auf den Planeten Erde. Wusstest du das, Heidi?
1: Das ist so diese Chaos-Theorie. Wenn in China ein Sack Reis umfällt, stirbt in Guatemala ein Schmetterling.
0: Fast so. Nein, es geht Folgendes. Wegen der Lyrik. Es gibt ja sehr viele verstorbene Lyriker weltweit. Und wenn die diesen Song hören, rotieren die im Grab. Dadurch beschleunigt sich die Erde. Und der Tag hat nicht 24 Stunden, sondern nur 20 Stunden. Das ist der Effekt, wenn man öfters Fly Robin Fly hört.
1: Okay,
0: Okay.
1: wir haben also extra bei der NASA und anderen Behörden nachgefragt. Wir dürfen den Song noch einmal spielen.
0: Ja, und zwar jetzt und falls er jetzt noch in die Schrottparade kommen sollte, warte, wann war nochmal der Einsendeschluss?
1: Einsendeschluss, Samstag in 8 Tagen. Nein, das war was anderes. Das war am 30. November 2025.
0: Okay, dann der Tag mit 23 Stunden haben, aber ist die Ausnahme. Wie gesagt, ich kündige jetzt ganz offiziell an, die Nummer 4 ist Fly Robin Fly von der Silver Convention.

0: Hirschi, hat der Milan das Rotkehlchen geholt oder ist es wieder gelandet?
1: Ja, ich glaube, ich hoffe, es ist gelandet und ich mag Rotkehlchen deswegen.
0: Ja, ich
1: Aber,
0: auch. Ich bin
1: ach,
0: jetzt eigentlich
1: ey.
0: dran mit der Moderation.
1: Ja, du bist dran,
0: Und ich
1: klar.
0: habe eine österreichische Band. Ja. Und es begab sich im Jahre 1984. Ich machte an der Berufsschule Iserlohn eine Ausbildung als irgendwas. Ich kann mich nicht mehr erinnern, was es war. Auf jeden Fall kam irgendwer rüber. Es war was mit Akustik und Elektronik. Es kam jemand rüber und brachte eine Kassette mit. Eine Kassette.
1: Ja, geben wir noch, ja.
0: Ja, und das war ein Demo-Tape.
1: Ein Demo-Tape,
0: Ein
1: ja.
0: Demo-Tape dieser Band, die wir gleich hören werden. Und ich hörte auch genau dieses Lied. Und meine erste Reaktion darauf war: Boah, das ist so grottenübel, so ein Scheiß-Song. Das wird ein Nummer 1
1: Und aus dieser
0: passieren.
1: Demo-Tapete wurde
0: Aus der
1: dann.
0: Demo-Tapete wurde dann eine Single. Ich weiß nicht, ob es auch irgendwie ein LP gegeben hat. Es war Opus Life is Life. Es war der Ohrwurm des Jahres. Es war ein Party-Hit, ein Sommer-Hit. Es ist ein One-Hit-Wonder, was immer noch überall gespielt wird, was eigentlich jeder kennt. Und es ist für mich einer der grottenschlechtesten Songs, die ich je gehört habe. Und ich
1: Ja.
0: weiß nicht warum. Es ist einfach so. Ich meine, ich mag flotte Musik, ich mache auch moderne Musik, bin da etwas anders gestrickt als Yoshi, so
1: Ja,
0: irgendwie
1: kann
0: auch.
1: man sagen,
0: Aber
1: ja.
0: Opus ist für mich so ein, boah, ein rotes Tuch noch nicht mal. Das ist noch roter als Rot. Nein.
1: Also ich hatte das Glück, 1984 hatte ich einen Winterschlaf das ganze Jahr über. Deswegen habe ich den Song eigentlich nie so bewusst gehört. Aber du hast recht, Brady. Ja, dann würde ich sagen, du hast ihn angekündigt.
0: Jetzt müssen wir noch hören.
1: Ja, wir müssen ihn
0: Okay,
1: hören, egal,
0: Leute,
1: wir müssen ihn hören,
0: wir
1: ja.
0: schieben jetzt den Werbeblock ein. Wenn
1: Ja.
0: ihr noch 2 Sekunden Zeit habt, es gibt da eine Apotheke bei euch um die Ecke, die haben Oropax. Jetzt holen rein und jetzt kommt Opus Life is Life.

0: Jo, und schon sind wir beim nächsten Song und jetzt wird's richtig, richtig bitter. Das
1: Ach
0: ist nämlich,
1: Quatsch.
0: ja, ich weiß, ja, du magst ihn, ne? Du magst ihn. Haben wir uns letztes Mal
1: Nein,
0: unterhalten.
1: ich mag den Song nicht. Ich mag einfach die Aussage.
0: Bobby
1: McFerrin.
0: McFerrin, Bobby McFerrin. Ihr kennt den Song "Don't Worry, Be Happy"? Da gibt es für mich Folgendes
1: Don't
0: zu sagen. Es gibt das, es ist ein Lied, das im Prinzip da folgende Konsequenz hat. Dieser Sänger muss vor Gericht. Und zwar aus dem einfachen Grunde, das ist ein versuchter Totschlag. Du hörst diesen Song und du denkst, ich sterbe vor Langeweile. Ganz schlimm, ich sage euch jetzt an den nächsten One-Hit-Wonder, das ist "Don't Worry, Be Happy" bei Bobby McFerrin.

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1: Somebody that I used to know, das würde ich in die 90er verorten.
2: Ja, das könnte, meine ich, könnte sein, ja.
1: Somebody that I used to know. Ich kriege den Rhythmus auch nicht mehr zusammen, aber ich glaube, da gibt es auch nichts zu sagen, außer 30.11.2025, Einsendeschluss für Schrottwichteln. Und wenn ihr was ganz Schlechtes hören wollt, dann wählt ihr das, was jetzt kommt.
2: Wenn ihr denn,
1: mit, wie ist das Ding? Ich kann es von hier nicht lesen.
2: Somebody that I used to know.

0: Ach du Schreck, jetzt wird's kritisch.
1: Jetzt wird es
0: Jetzt
1: kritisch, der
0: wird's kritisch,
1: Yoshi ist wieder
0: ja,
1: dran.
0: jetzt wird's kritisch. Ich muss jetzt was umschiffen. Das ist jetzt nicht so ganz so einfach.
1: Du musst.
0: Ich fange jetzt mal vorsichtig an. Ich sag mal so, normal, ich meine, ihr wisst ja, ich hau manchmal einen guten Spruch raus. Aber ich hab Hemmungen über Menschen, mit Spaß zu machen, die ein körperliches Gebrechen haben. Weil das ist eigentlich nicht lustig. Es gibt in dem Falle eine Ausnahme, wenn ein, ja, vorsichtig ausgedrückt, ein körperliches Gebrechen dazu dient, dass es nicht schlimmer wird. Das heißt, in dem Falle betrifft das den Ludwig van Beethoven, den Ludwig van, den kennt man ja, ne?
1: Der alten
0: Den kennt man, ne?
1: Bonner.
0: Ja. Der ist ja, der hatte ja, ich habe jetzt gehört, man darf auch nicht mehr taub sagen, der hatte eine Gehörschwäche. Ja, ich meine, ich finde das erstaunlich und das ist jetzt ohne jede Ironie. Ein Komponist, der sich denn nichts hören kann, aber solche Sachen schreibt, das ist wirklich, da ziehe ich den Hut vor. Und warum ich das jetzt nochmal anbringe mit der Gehörschwäche, er hat folgenden Vorteil, wenn man das so sagen darf, ich, wie gesagt, das ist wirklich ein zweischneidiges Schwert, aber Ludwig würde mich verstehen, der würde mir recht geben, er muss nicht Song of Joy von Miguel Ríos hören. Weil Miguel Ríos, dieser Spanier, der eigentlich so Torero ist, meinte, er muss irgendwie oder an die Freude so vertonen, dass er 1972 daraus irgendwas für die Hitparaden macht. So, ich kann mich erinnern, freut euch oder freut euch nicht, Song of Joy. Hä? So, tut mir leid, so das muss ich jetzt mal so ankündigen.

0: Ah, jetzt kommen wir in die 80er, jetzt kommen wir in die Filmmusik. Wir sind bei Soundtracks angekommen.
1: Soundtracks?
0: Ja, Time of My Life ist aus Dirty Dancing.
1: Dirty Dancing.
0: Ja, du kannst dich erinnern. Oh,
1: ja, ja, war das nicht mit
0: Warns und Patrick
1: Fackeln,
0: Swayze.
1: Fackeln im Sturm, ja, genau.
0: Fackeln im Sturm, genau. Bill Medley und Jennifer Warns, Time of My Life. Ja. Genießt es einfach.
1: Ne? Ja, kann man hören, doch, ja. Kann man hören. Ja, gut, ja.
0: Nicht wertvoll,
1: ja. Aber kann man hören. Also es gibt da, wie gesagt, wir hatten da schon einige Beispiele, die durchaus schlimmer waren. Ich

0: Freunde, wir sind in der Zeit, im Land der ungeglaubten Möglichkeiten.
1: Der ungeglaubten Möglichkeiten. McDonald's war schon erfunden.
0: McDonald's war schon, genau, richtig, die waren eingewandert. Aber wir haben, ich muss dazu was mal sagen, in den USA, jede Menge christlicher Sekten. Und diese Sekten sind zum Teil patriarchal strukturiert. Das heißt so, ne? Die haben so die Überlegung, je mehr Kinder die Männer in der Ehe zeugen, oder es müssen eheliche Kinder sein, so, das ist die Voraussetzung, desto eher oder besseren Platz kriegen sie bei Gott im Himmel. Mhm. Die Osmonds gehören auch dazu, die haben, also was ich zum Beispiel, da 15 Kinder gezeugt, die freuen sich und stellt dann irgendwann der Alte fest, so auf dem Sterbebett, ach Gott, wir haben nur eine Farm, wo 15 belagen, was machen wir damit? Also müssten die ersten 5 Musiker werden. Und weil die keinen richtigen Namen haben, nehmen sie ihren Familiennamen Osmonds und dann kommt Crazy Horse. Das ist ein Song über Autos mit Pferdegewirr. So. Und weil die dann so, ja, die hatten einen Erfolg und haben gesagt, okay, wir haben noch ein paar andere Kinder. Es gab noch den Donny Osmond und Barry Osmond. So Schmalz für Schmalz eben so. Ja,
1: also ne? auf jeden Fall. Ein Kandidat für den 30.11. Einsendeschluss.
0: Ja, für Schrottwichteln. Freut euch dann auch, wenn die Keywords so versuchen, so zu machen.

0: Das habt ihr jetzt überstanden, die verrückten Pferde. Jetzt kommt was, das kenne ich gar nicht. Da kann ich nichts zu sagen. Kann ich nur ansagen. Ich kann es noch nicht mal lesen. Vielleicht hört das euch einfach an. Das ist Gnarls, Gnarls, Gnarls. Das G spricht man nicht. Gnarls Barclay mit Crazy. Kenne ich nicht.
1: Crazy, ich kenne doch Crazy von der Band Matt.
0: Aber wir machen jetzt einfach mal Gnarls Barclay mit Crazy.
1: Ja, gut, ja klar, finde ich irgendwie.
0: Und dann kommen wir wieder ins Spanische. Dann ist nämlich der Yoshi wieder dran.

Uiuiuiui, jetzt haben wir es wieder. Ich erkläre jetzt mal, was ein Sommerhit ist. Ein Sommerhit gründet sich wie folgt: ein Musikjournalist, der keine Ahnung von Musik hat, namenlos ist, erfindet in einer Sendung einen Sommerhit. Er sagt also, der Song, den ich jetzt gleich spiele, das wird ein Sommerhit werden. Um das dann auch wirklich so wahrzumachen, macht er Folgendes: Er spielt diesen Song im Radio, in seiner Radiostation, fünfmal am Tag. Generation M in Mallorca, die hören Sommerhits, die hören so Sachen, wenn man so nach drei Eimern Sangria das Gehirn eingeweicht hat, dann muss ja nicht viel Text sein, dann muss es keine Aussage haben, muss irgendwie einfach nur sein. So, das Ganze ist dann und Los del Rio und heißt Macarena. Ja, er wird auch rumgezappelt und sonst was. Ich muss sagen, das sind so Sachen, 30.11. ist ein guter Termin, diesen Song dort reinzuwählen.

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2: Da sind wir wieder in den 70ern, ne? So ganz knapp noch.
3: Ja, ja, ja.
2: So 78, 79 muss das gewesen sein. Und wir bleiben, glaube ich, auch in Spanien.
3: Hört sich so an, ne? Ja,
2: auf jeden Fall. Das ist so ein Partykracher. Der hat sich auch über die 80er Jahre noch immer wieder gezogen. Der wird auch heute noch gerne auf Party-Playlists immer wieder rausgehauen. Gar nicht so ein schlechter Song. Einfach irgendwas, was ein bisschen Stimmung macht.
3: Ja, ja, ja.
2: Ja, damit wir alle wissen, wofür wir da sind. Und wir sind eigentlich da. Wir haben hier One Hit Wonder gemacht. Die Nummer 4 mit Yoshi Umbradi, hier bei Radio Haspe haben wir noch gar nicht erwähnt. Radio Haspe.
3: Doch, habe ich gerade gesagt.
2: Ja, schon gesagt.
3: Ja, da war ich mal eben. Verlängert.
2: Aber ist egal. Komm, wir machen jetzt den letzten Song. Ihr habt es dann geschafft mit den One Hit Wonders Nummer 4. Und denkt dran, 30.11. Einsendeschluss für Schrottwichtel. Hier waren schon einige Tipps dabei. Dann gibt es Heiligabend.
3: Ab Heiligabend 14
2: Uhr wieder, gibt ja, es Schrottwichtel, eure schlechtesten Top 40. Der vorletzte Hit war schon mal ganz hoch platziert.
3: Ja.
2: Und vielleicht schafft es ja auch dieser Hit hier. Ist Patrick Hernandez mit Born to be Alive.
3: Ja, denkt dran, Heiligabend, wie gesagt, ist ja Warten aufs Christkind. Und dann machen wir, versüßen wir euch mit unserer, oder mit eurer, muss man sagen, mit euren 40 Top-Wünschen der Schrottparade. Und wir haben da wirklich tolle Vorschläge schon bekommen. Und wir liefern jetzt noch ein bisschen nach. Und ich sage mal, Breide, vielen Dank für deine Moderation.
2: Joschi, ich danke dir für dein Bier trinken.
3: Gerne doch.
2: Und die Moderation.
3: Ja,
2: und wir machen jetzt weg, noch ein bisschen weiter. Wir machen so einen schönen Abend. Vielleicht machen wir auch noch eine Datei auf und moderieren irgendeinen Scheiß, den wir irgendwo verbauen können.
3: Okay.
2: Das war's mit den One It Wonder Nummer 4 hier auf Radio Haspe. Wir sagen tschüss.

Hallo ihr da draußen. Begonnen habe ich die 28. Ausgabe von Solar Music mit dem Altmeister des Horror Alice Cooper. Hello Hooray von Alice Cooper ist ein kraftvoller theatralischer Song aus dem Jahr 1973, der die Bühne als Ort der Selbstverwirklichung und des Triumphs feiert. Der Song wurde ursprünglich von Rolf Kempf geschrieben und zuerst 1968 bereits von Judy Collins aufgenommen. Alice Cooper macht ihn berühmt durch seine Version auf dem Album Billion Dollar Babies. Er erreichte hohe Chartplatzierungen, Platz 6 in Großbritannien, Platz 13 in Deutschland und Platz 35 in den USA. Hello Hooray ist mehr als ein Eröffnungssong, es ist eine Hymne auf das Rampenlicht, auf die Kraft der Performance und auf den Mut, sich der Welt zu zeigen. Zwischen Glamrock und Gesellschaftskritik entfaltet sich ein musikalisches Spektakel, das bis heute fasziniert. 2025 ist Alice Cooper sogar bei der Night of the Proms dabei. Die nun folgende Band durfte ich vor Jahren im Paradiso in Amsterdam live erleben. Es war ein Live-Erlebnis. 3000 Holländer und ich tanzten, bis der Schweiß nur so tropfte. Die Rede ist von Rare Earth. Smiling Faces von dieser Band warnt eindringlich davor, Menschen nur nach ihrem äußeren Auftreten zu beurteilen. Der Song beschreibt, wie eine scheinbar freundliche Geste, wie ein Lächeln oder ein Händedruck trügerisch sein kann. Hinter einem Lächeln kann Neid, Eifersucht und Verrat lauern. Die zentrale Botschaft lautet: Vertraue nicht dem Gesicht, sondern vertraue den Augen. Der Song ruft dazu auf, wachsam zu sein und sich nicht von oberflächlicher Freundlichkeit täuschen zu lassen. Es ist eine musikalische Mahnung, auf die wahren Absichten hinter der Maske zu achten. Rare Earth mit Smiling Faces. 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

Ein junger Mann liegt entspannt auf einem Sofa, irgendwo in der Stadt. Die Welt draußen ist still, fast surreal. Plötzlich betritt jemand den Raum, eine Person, die alles verändert. Der Duft von Sex und Süßigkeiten liegt in der Luft, eine Mischung aus Verlockung und Nostalgie, die ihn in einen Tagtraum zieht. Er beobachtet, wie sich die Atmosphäre verändert. Disco-Kugeln blitzen auf, Kirschkuchen und Limonade tauchen als Sinnbilder auf, süß, verführerisch, ein wenig verrückt. Die Begegnung ist flüchtig, aber intensiv. Sie hinterlässt ein Gefühl, als wäre er in einem Traum gelandet, den er nicht ganz versteht, aber auch nicht verlassen will. Und während er immer wieder murmelt, "Yeah, Mama, this must be my dream", bleibt unklar, ob er gerade aufwacht oder tiefer eintaucht. Die Rede ist von dem Song Sex and Candy der amerikanischen Alternativrockband Marcy Playground.

Der nächste Song führt uns nach Österreich. Ja, auch da macht man Musik. Ein Mann steht vor dem Spiegel. Nicht um sich herzurichten, sondern um sich zu bewundern. Er liebt sich selbst, vergöttert sein Ego, stellt sich über alle anderen. Für ihn ist der Mensch, der ihm am nächsten steht, er selbst. Doch hinter der Selbstverliebtheit steckt mehr als nur Arroganz. Es ist auch ein Spiel mit der Selbstironie. Ein Spiegelbild der Gesellschaft, die Oberflächlichkeit belohnt und Individualismus feiert. Falco inszeniert sich als Egoist, der sich selbst täglich verwöhnt, sich alles gönnt und dabei bewusst provoziert. Der Song ist nicht nur eine Selbstbeschreibung, sondern auch eine Kritik. An falscher Bewunderung, an der Sucht nach Aufmerksamkeit, an der Welt, die sich um das eigene Ich dreht. Zwischen Rap und Pop entfaltet sich ein musikalisches Porträt eines Mannes, der sich selbst zum Mittelpunkt macht und dabei fragt, ob das wirklich genug ist.

Mambo Sun von T-Rex ist ein poetischer Liebesrausch in Klangform. Der Erzähler verliert sich in einer surrealen Fantasiewelt, in der seine Leidenschaft für eine geliebte Person alles überstrahlt. Er beschreibt seine Gefühle mit kosmischen Bildern von Mambo Sun bis zum Bebop Moon und vergleicht sich mit magischen Figuren wie Dr. Strange. Die Sprache ist verspielt, fast psychedelisch. Alligatorregen, Sternenbart, Schattenpferde. Es geht nicht um konkrete Handlung, sondern um das Gefühl für jemanden, alles sein zu wollen, wild, seltsam und grenzenlos. Der Song ist eine musikalische Liebeserklärung aus einer anderen Dimension, voller Hingabe, Fantasie und Glamrock-Magie.

In einem verrauchten Club in Dublin beginnt die Geschichte von Jaded Sun. Fünf junge Musiker, die den Geist des 70er Rock neu entfachen wollen. Ihr Song Crazy Man wird zum rebellischen Herzstück ihres Albums Gypsy Trip. Der Crazy Man ist kein Wahnsinniger, er ist ein Außenseiter, der die Welt klarer sieht als die Angepassten. Er lebt wild, ehrlich, kompromisslos. Der Song ist sein Aufschrei gegen Heuchelei und Stillstand, laut, roh und voller Energie. Als die Band 2008 live spielt, wird Crazy Man zum Höhepunkt. Ein musikalisches Manifest für alle, die sich nicht verbiegen lassen.

In einem Münchner Proberaum entsteht Mind, ein Song wie ein innerer Monolog. Callahays, bekannt für ihren hypnotischen Stoner-Rock, bauen ihn aus langen Jams ganz ohne Eile. Gitarren kreisen, der Bass pulsiert, das Schlagzeug treibt sanft, wie Gedanken, die sich langsam entfalten. Live wird Mind oft als Einstieg gespielt, um das Publikum in Trance zu versetzen. Kein Refrain, keine Eile, nur Klang, der nach innen führt. Ein Song, der nicht erklärt, sondern spüren lässt.

Im Sommer 1981, kurz vor dem Durchbruch, veröffentlichten Simple Minds ihren 7. Singletrack Love Song. Doch der Titel täuscht. Es ist kein klassisches Liebeslied, sondern eine metaphorische Reflexion über Sehnsucht, Identität und das Idealbild von Amerika. Sänger Jim Kerr verpackt diese Gedanken in rätselhafte Bilder. Codes of Many Color, Reptile Mandrop, Symbole für emotionale Vielfalt und verborgene Absichten. Der Song erscheint auf dem Album Sons and Fascination, das von Kritikern gefeiert wird und den Übergang der Band von New Wave zu elektronischem Rock markiert. Trotz seines kryptischen Textes wird Love Song ein Charterfolg und ebnet den Weg für spätere Hits wie Don't You. Und so bleibt Love Song bis heute ein Stück, das mehr fragt als antwortet, und genau darin liegt seine Stärke.

I Touch Myself von den Divinals ist ein mutiger Popsong über Selbstliebe, Sehnsucht und weibliche Sexualität. Als er 1990 erschien, sorgte er weltweit für Aufsehen. Nicht nur wegen seines provokanten Titels, sondern wegen seiner ehrlichen Botschaft. I love myself, I want you to love me. Sängerin Chrissy Amphlett wollte damit zeigen, dass es okay ist, sich selbst zu begehren, ohne Scham. Der Song wurde ein internationaler Hit und später sogar zur Hymne für Brustkrebsaufklärung, nachdem Amphlett selbst an der Krankheit verstorben war. Heute steht I Touch Myself für Selbstbestimmung, Körperbewusstsein und den Mut, offen über Lust zu sprechen.

The Bogus Man von Roxy Music ist ein düsterer, experimenteller Song aus dem Jahr 1973, der wie ein musikalischer Thriller wirkt. Der Bogus Man ist eine rätselhafte Figur, vielleicht ein Stalker, vielleicht ein innerer Dämon, und wird in einem schleppenden, hypnotischen Groove beschrieben, der sich über 9 Minuten entfaltet. Mit bizarren Synthesizer-Effekten von Brian Eno und einem textlich fragmentierten Stil erschaffen die Band eine Atmosphäre der Unruhe und Täuschung. Der Song verzichtet auf klassische Strukturen und bleibt ein Studiomonster. Nie live gespielt, aber von Kritikern als Kunststück gefeiert. Er zeigt Roxy Music in ihrer experimentellsten Phase zwischen Glamour und Abgrund. Nach Brian Ferry geht's nun weiter mit David Byrne, dem kreativen Kopf hinter den Talking Heads. Er wagte 1989 mit seinem Soloalbum Raimomo einen kühnen musikalischen Neuanfang. Statt experimentellem Rock und New Wave tauchte er tief in die Welt lateinamerikanischer Rhythmen ein, von Merengue über Cumbia bis hin zu Mambo. Der Song Make Believe Mambo ist dabei nicht nur ein tanzbarer Ohrwurm, sondern auch eine ironische Reflexion über Identität und Eskapismus. In Make Believe Mambo schlüpft die Hauptfigur in verschiedene Rollen, mal ist sie ein Macho, mal ein Fernsehmoderator, mal ein Cop. Es ist ein Spiel mit der Idee, sich selbst neu zu erfinden, sich in Fantasien zu verlieren und der Realität zu entfliehen. Byrne nutzt den Mambo, einen ursprünglich kubanischen Tanzstil, als musikalisches Vehikel für diese Reise durch die Selbsttäuschung. Der Songtext ist dabei ebenso verspielt wie tiefgründig. Er zeigt, wie leicht wir uns von Medienbildern verführen lassen und unsere eigene Identität in Frage stellen.

Black Lace Shoulder von Metro ist ein sinnlich melancholischer Song aus dem Jahr 1976, der wie ein flüchtiger Blick auf eine vergangene Nacht wirkt. Die britische Band Metro, gegründet von Peter Godwin und Duncan Brown, war bekannt für ihren eleganten Mix aus Glam und Art Rock. Der Song erzählt von körperlicher Nähe, von emotionaler Distanz. Die schwarze Spitzenschulter steht als Symbol für Verlangen, Erinnerung und das, was unerreichbar bleibt. Mit verträumten Synths, Saxophon und Godwins eindringlicher Stimme entsteht eine Atmosphäre zwischen Sehnsucht und Stil. Obwohl Metro nie kommerziell durchstartet, blieb Black Lace Shoulder ein Geheimtipp. Ein Lied für jene, die Schönheit im Schatten suchen.

Die Band Electric Sandwich wurde Ende der 1960er Jahre in Bonn gegründet und war bekannt für ihre wilden Live-Auftritte, bei denen schon mal Adventskränze auf Köpfen brannten und tote Heringe ins Publikum flogen. Doch hinter dem archaischen Auftreten steckte musikalische Raffinesse. Ihr einziges Album, Electric Sandwich, erschien 1973 auf dem legendären Brain-Label und gilt heute als Geheimtipp der deutschen Krautrock-Szene. Apropos Brain-Label. Es gibt bei uns eine Sendereihe, die heißt Label Night. Und da habe ich mich unter anderem auch mit diesem Brain-Label befasst. Wen es also interessiert, was dieses Label alles so herausgebracht hat, der sollte sich diese Sendung mal anhören. Entweder auf YouTube oder in unserem Programm, wenn sie wiederholt wird. Viel Spaß jetzt mit Electric Sandwich und dem Titel China.

Freemy ist Roger Daltreys leidenschaftlicher Ruf nach Befreiung. Ein kraftvoller Rocksong aus dem Jahr 1980, der sowohl musikalisch als auch filmisch seine Wucht entfaltet. Freemy stammt aus dem Soundtrack zum Film McVicar, einem Biopic über den berüchtigten britischen Bankräuber John McVicar. Roger Daltrey, Frontmann der Who, spielte nicht nur die Hauptrolle, sondern produzierte auch den Film. Der Song wurde von Russ Ballard geschrieben und von Jeff Wayne produziert, bekannt durch seine orchestrale Rockoper War of the Worlds. Freemy wurde im Juli 1980 als Single veröffentlicht und war ein kommerzieller Erfolg. Es war Daltreys erste Single seit 7 Jahren und markierte ein starkes Comeback. Die Aufnahmen fanden in London und auf Montserrat statt, in den legendären Air Studios, wo auch Künstler wie Elton John und die Dire Straits arbeiteten.

In der Zwischenzeit habe ich mir einen Kaffee geholt. Ich muss mal ein bisschen die Stimme ölen. Break the Rules von Udo ist kein Song, der sich leise anschleicht. Er kommt wie ein Vorschlaghammer. 1989, mitten in einer Zeit politischer Umbrüche und wachsender Unzufriedenheit, veröffentlichte Udo Dirkschneider mit seiner Band UDO das Album Mean Machine. Darauf ein rebellischer Track, der sich gegen falsche Autoritäten und manipulierte Systeme richtet. Aktueller denn je. Der Song ist ein Aufruf, sich nicht länger an die Spielregeln zu halten, die andere diktieren. Mit donnernden Gitarrenriffs und Dirkschneiders unverkennbarer Reibeisenstimme wird klar, hier spricht jemand, der genug hat von Lügen, Kontrolle und Angst. Die Zeilen sind direkt, fast trotzig, ein musikalischer Mittelfinger gegen alles, was uns klein halten will. Es ist ein Stück, das nicht nur zum Headbangen einlädt, sondern auch zum Nachdenken über Freiheit, Selbstbestimmung und den Mut, eigene Wege zu gehen.

1978, als Disco-Musik die Charts dominierte und Glitzeranzüge die Tanzflächen eroberten, veröffentlichte die deutsche Jazz-Rock-Formation Mrs. Beasley ihr Album Space Guerilla. Darauf findet sich ein kurzer, aber prägnanter Track. Fuzzy, don't go to the disco. Der Titel allein verrät schon die Haltung. Hier geht es nicht um Mitmachen, sondern um Widerstand gegen musikalische Konformität. Die Band, gegründet in Herford und tief verwurzelt in der deutschen Krautrock- und Jazzrock-Szene, war bekannt für ihre experimentellen Improvisationen und ihren Humor. Der Track wurde im Tonstudio Zuckerfabrik in Stuttgart aufgenommen. Ein Ort, der für viele deutsche Underground-Produktionen der 70er Jahre eine kreative Heimat war. Die Platte erschien auf dem alternativen Label Schneeball, das von Musikern selbst gegründet wurde, um unabhängig von der Industrie zu veröffentlichen.

Als nächstes möchte ich mal wieder einen Titel meiner absoluten Lieblingsband spielen. Grobschnitt, wie wohl mittlerweile jeder weiß. Der Song beginnt wie ein Märchen. Es war einmal ein sehr gelehrter Mann, ein Vater, der sich Flügel aus Wachs baut, um die Welt von oben zu sehen. Sein Sohn, fasziniert von der Idee des Fliegens, bittet ihn, ebenfalls Flügel zu bauen. Doch der Vater warnt, du musst dich hüten vor der Sonne Licht. Die Geschichte nimmt ihren Lauf. Der Sohn fliegt hoch, das Wachs schmilzt und er stürzt ab. Der Vater, vom Schmerz überwältigt, zerstört seine eigenen Flügel und schwört, nie wieder zu fliegen. Sonnenflug ist der letzte Track auf Jumbo, einem Album, das Grobschnitts Wandel von spacigem Krautrock hin zu melodischerem Progressivrock markiert. Die deutsche Version erschien 1976, eine englische Fassung folgte 1977.

The Fire Still Burns von Russ Ballard ist ein leidenschaftlicher Rocksong über innere Stärke und den Kampf gegen Verrat. Der Erzähler wurde verletzt, belogen und enttäuscht, doch statt aufzugeben, lodert in ihm ein ungebrochenes Feuer. Mit kraftvollen Gitarren und Ballards eindringlicher Stimme wird der Song zur musikalischen Selbstbehauptung. Ein Statement, dass man trotz Schmerz weiter träumen und sich nicht unterkriegen lassen sollte. Es ist der Sound eines Kämpfers, rau, ehrlich und voller Energie.

Als nächstes habe ich noch mal was aus Deutschland für euch. Augen auf von Oomph beginnt wie ein Kinderspiel, doch es endet in einem düsteren Albtraum. Was wie ein harmloser Abzählreim klingt, verwandelt sich in eine bedrohliche Jagd. 1, 2, 3, 4 Eckstein, alles muss versteckt sein. Doch hier versteckt sich niemand zum Spaß. Der Song erzählt aus der Perspektive eines Jägers, der seine Beute beobachtet, ihre Angst riecht und sie schließlich gnadenlos verfolgt. Die Stimme ist fordernd, die Musik treibend, harte Gitarren, elektronische Beats, ein Refrain wie ein Warnruf. Augen auf, ich komme. Umspielen mit der Spannung zwischen kindlicher Unschuld und psychologischer Bedrohung. Es geht um Kontrolle, Macht und das Gefühl, ausgeliefert zu sein. Augen auf wurde 2004 veröffentlicht und wurde zum Durchbruch für die Band.

Jetzt wird's bärtig. ZZ Top schrieben den Song inspiriert von ihren Touren, bei denen sie regelmäßig billige Sonnenbrillen an Tankstellen kauften, je hässlicher, desto besser. Diese Brillen wurden sogar bei Konzerten ins Publikum geworfen, als ironisches Symbol für ihre entspannte Haltung gegenüber Trends und Statussymbolen. Cheap Sunglasses wurde zu einem Fanfavoriten und steht heute für die humorvolle Seite von ZZ Top. Der Song zeigt, dass man nicht viel Geld braucht, um cool zu sein. Nur die richtige Einstellung und ein bisschen Rock'n'Roll.

A little less conversation beginnt wie ein Flirt, aber einer, der sich festgefahren hat. Elvis Presley, cool wie eh und je, hat genug vom Gerede. Er will Taten statt Worte, Nähe statt Smalltalk. A little less conversation, a little more action, please. Das ist keine Bitte, das ist ein Befehl mit Hüftschwung. Der Song entstand 1968 für den Film Live a Little, Love a Little, ging aber zunächst unter. Erst Jahrzehnte später, 2002, wurde er durch einen Remix des DJs Junkie XL wiederentdeckt. Und plötzlich tanzte die ganze Welt zu Elvis' Stimme mit neuem Gewand. Der Remix wurde ein globaler Hit, lief bei der Fußball-WM in Werbespots und in Clubs. Was einst eine B-Seite war, wurde zur Hymne für alle, die lieber handeln als reden. Und Elvis, der bewies posthum, dass Coolness keine Frage der Zeit ist, sondern der Haltung.

0: Ein Mann fährt durch die Stadt. Nicht, weil er es eilig hat, sondern weil er nicht nach Hause will. Zu Hause wartet niemand, der ihn wirklich versteht. Also nimmt er den Umweg, den langen Weg nach Hause. In Takes a Long Way Home erzählt Supertramp von einem Menschen, der sich fremd fühlt, in seiner Beziehung, in seinem Leben, vielleicht sogar in sich selbst. Nach außen wirkt alles normal, doch innerlich ist er verloren. Die Straße wird zum Rückzugsort, das Auto zur Zuflucht. Die Musik klingt leicht, fast beschwingt, mit Piano, Mundharmonika und einem Hauch von Melancholie. Doch unter der Oberfläche liegt eine stille Sehnsucht nach Anerkennung, nach einem Ort, an dem man wirklich angenommen wird. Es ist ein Song über das Verlorensein im Vertrauten und über die kleinen Fluchten, die wir uns erlauben, wenn uns das Leben zu eng wird. Der letzte Titel der heutigen 28. Solar Music Sendung machen Supertramp mit Takes a Long Way Home. Ich hoffe, ihr habt jetzt keinen allzu langen Weg mehr nach Hause und wir hören uns.
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